0: SPD wird über den Umgang der Linken mit Antisemitismus und Kontakte ins Clan-Milieu diskutiert.
1: Das Wetter für Deutschland.
0: Das Wetter, die Vorhersage des Deutschen Wetterdienstes. Heute vielerorts sonnig und trocken, nur im Norden anfangs noch etwas Regen. Im Tagesverlauf wird es an den Küsten freundlicher. Höchsttemperaturen im Norden 17 bis 21 Grad, sonst meist 22 bis 26 Grad. Am Oberrhein örtlich bis 30 Grad. Auch der Rest des Wochenendes viel Sonnenschein bei ähnlichen Temperaturen. Am wärmsten ist es im Südwesten.
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1: Ich bin Tine Klimach. Der Weg für einen erneuten Tankrabatt wegen der hohen Spritpreise ist frei. Der Bundesrat billigte heute ein zuvor vom Bundestag beschlossenes Gesetz, das von Oktober bis Ende Dezember eine Entlastung um rund 17 Cent je Liter Benzin und Diesel vorsieht.
2: Experten haben ausgerechnet, dass der durchschnittliche Verbrennerfahrer so in den nächsten 3 Monaten etwa 32 bis 36 Euro spart, je nach Fahrleistung, Verbrauch und Tankverhalten. Allerdings bleibt abzuwarten, ob die 17 Cent wirklich vollständig bei den Autofahrern ankommen, denn schon beim letzten Tankrabatt wurde kritisiert, dass die Mineralölkonzerne die Steuersenkung nicht vollständig weitergegeben haben. Das kostet den Staat voraussichtlich Steuerausfälle von rund 2,5 Milliarden Euro. Fiona Reinhardt, Nachrichtenredaktion.
1: Bei der UN-Vollversammlung in New York wird heute Bundesaußenminister Wadephul sprechen. Es wird erwartet, dass er sich unter anderem zu den Kriegen in der Ukraine und im Nahen Osten äußert. Die Rede wird für den Abend deutscher Zeit erwartet. Eigentlich sollte Kanzler Merz am Rednerpult stehen. Der hat aber seine Reise wegen den innerpolitischen Turbulenzen nach den Wahlen abgesagt. Auch China, Russland und Saudi-Arabien stehen heute auf der Rednerliste. Der Autohersteller Volkswagen und seine Töchter Audi und Seat rufen mehrere Millionen Fahrzeuge in die Werkstätten zurück. In Deutschland sind mindestens gut 950.000 Autos betroffen. Grund ist offenbar eine fehlerhafte Schraube, die zum Ausfall der Lenkung führen kann.
3: Der Rückruf sei vorsorglich. Ein Audi-Sprecher erklärte, bislang habe es in diesem Zusammenhang, Zitat, keine Personen- oder weitergehenden Sachschadensfälle gegeben. Die problematische Schraube an der Lenkung, heißt es, könnte bei bestimmten Umwelteinflüssen und jahrelangem Betrieb unter Streusalzeinfluss korrodieren und die Lenkung beeinträchtigen. Betroffen sind zahlreiche Modelle von VW aus vielen Baujahren, ebenso Audi- und Seat-Modelle. Der Austausch der Schraube in der Werkstatt dauert laut VW bis zu einer Stunde. Aus Berlin, Ronny Torau.
1: Die Linke in Berlin hat bei einem Parteitag offiziell beschlossen, Grüne und SPD zu Sondierungsgesprächen einzuladen. Bei der Abgeordnetenhauswahl war die Linke stärkste Kraft geworden. Ob es mit einer gemeinsamen Regierung klappt, ist aber unklar. Auch innerhalb der Grünen und SPD wird über den Umgang der Linken mit Antisemitismus und Kontakte ins Clan-Milieu diskutiert.
0: Das Wetter für Deutschland.
1: Das Wetter, die Vorhersage des Deutschen Wetterdienstes. Heute vielerorts sonnig und trocken, nur im Norden anfangs noch etwas Regen. Im Tagesverlauf wird es an den Küsten freundlicher. Höchsttemperaturen im Norden 17 bis 21 Grad, sonst meist 22 bis 26 Grad. Am Oberrhein örtlich bis 30 Grad. Auch der Rest des Wochenendes viel Sonnenschein bei ähnlichen Temperaturen. Am wärmsten ist es im Südwesten.

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1: Ich bin Tine Klimach. 10 Euro pro Monat vom Staat für Kinder und Jugendliche zwischen 6 und 18 Jahren. Bundesfinanzminister Lars Klingbeil hat sein Gesetz für die sogenannte Frühstartrente in den Bundestag eingebracht. Es sei noch heute so, dass viel zu häufig der Geldbeutel der Eltern darüber entscheide, welche Zukunft Kinder im Land haben, sagte Klingbeil.
2: 10 Euro im Monat, das mag vielleicht erstmal wenig klingen. Aber durch den frühen Start kommen über Jahrzehnte große Summen zusammen. Alleine aus der staatlichen Förderung kann bis zum Renteneintritt ein Beitrag von 53.000 Euro entstehen.
1: Das Gesetz wird nun im Parlament weiter beraten. Die Frühstartrente ist gedacht als eine Art Startkapital für die Altersvorsorge. Der Weg für die Neuauflage des Tankrabatts zur Entlastung der Autofahrer von hohen Spritpreisen ist frei. Bundestag und Bundesrat billigten im Eilverfahren ein Gesetz, das von Oktober bis Ende Dezember Steuererleichterungen von rund 17 Cent je Liter Benzin und Diesel vorsieht. Aus den Ländern kommen Forderungen nach einem umfassenderen Vorgehen gegen hohe Energiepreise. Immer mehr Menschen in Deutschland zahlen größere Online-Einkäufe in Raten. Wie aus einer Befragung des Vergleichsportals Verivox hervorgeht, bezahlen inzwischen 15% der Deutschen, also fast jeder Sechste, Online-Einkäufe im Wert von 1.000 Euro bevorzugt in Raten.
3: Innerhalb von 2 Jahren ist der Anteil von denen, die sich für Ratenzahlung entscheiden, um 6% gewachsen. Wer weniger Geld verdient, zahlt dabei eher in Raten. Bei denen, die weniger als 2.000 Euro netto im Monat zur Verfügung haben, lag der Anteil bei 23%. Bei einem Verdienst von 4.000 Euro oder mehr waren es dagegen nur 7. Beliebteste Zahlungsmethode bei einem Online-Kauf ab 1.000 Euro bleibt die Rechnung, gefolgt von PayPal und einer Debit- oder Kreditkarte. Jan-Henner Reitz zur Nachrichtenredaktion.
1: Zum Sport. Zinedine Zidane ist das Debüt als neuer Nationaltrainer der französischen Nationalmannschaft geglückt. In ihrem ersten Spiel der Nations League setzte sich die Equipe Tricolore dank Kylian Mbappé mit 1:0 in der Türkei durch. Die italienische Nationalmannschaft verlor zu Hause gegen Belgien mit 0:2.
0: Das Wetter für Deutschland.
1: Das Wetter, die Vorhersage des Deutschen Wetterdienstes. Heute vielerorts sonnig und trocken, nur im Norden anfangs noch etwas Regen. Im Tagesverlauf wird es an den Küsten freundlicher. Höchsttemperaturen im Norden 17 bis 21 Grad, sonst meist 22 bis 26 Grad. Am Oberrhein örtlich bis 30 Grad. Auch der Rest des Wochenendes viel Sonnenschein bei ähnlichen Temperaturen. Am wärmsten ist es im Südwesten.

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1: Ich bin Tine Klimach. In New York wird die Vollversammlung der Vereinten Nationen fortgesetzt. Heute stehen unter anderem die Reden Chinas und Russlands auf dem Programm. Und der deutsche Außenminister Johann Wadephul tritt ans Rednerpult. Er vertritt Bundeskanzler Merz, der seine Reise nach New York wegen der innenpolitischen Turbulenzen abgesagt hatte.
2: Der deutsche Außenminister ist erst ziemlich zum Schluss an der Reihe in New York und meistens leert sich der Saal bei der Vollversammlung am Wochenende ein bisschen. Aber da heute auch Russlands Außenminister Lavrov und der Vizepräsident Chinas auf der Rednerliste stehen, dürfte nach wie vor Interesse bestehen. Auch die Vertreter der Golfstaaten, Vereinigte Arabische Emirate und Saudi-Arabien treten heute auf. Alle 193 Mitgliedstaaten haben Gelegenheit zur Rede bei der 81. UN-Vollversammlung. Am Montag gibt es auch noch Ansprachen. Aus den USA. Tina Eck.
1: Der Bundestag hat das neue Bundespolizeigesetz der schwarz-roten Koalition gebilligt. Es sieht für die Bundespolizei zusätzliche Befugnisse vor. Dabei geht es um die Bekämpfung von Extremismus und Schleuserkriminalität.
3: Das Handy anzapfen, Mails mitlesen, ebenso die Nachrichten bei Telegram oder WhatsApp. Um Kriminellen auf die Spur zu kommen oder auch um mögliche Taten zu verhindern, hilft es Ermittlern häufig, die Kommunikation der Verdächtigen zu überwachen. In Deutschland gelten für eine solche Überwachung strenge Regeln. Daher ist eine Änderung im Gesetz nötig, damit die Bundespolizei im Kampf gegen Extremismus und Schleuserbanden im Falle des Falles künftig auch die Kommunikation überwachen darf. Aus Berlin, Lea Matschulat.
1: Außerdem hat Bundesfinanzminister Klingbeil die sogenannte Frühstartrente in den Bundestag eingebracht. Der Staat soll für Kinder im Alter zwischen 6 und 18 Jahren monatlich 10 Euro für die Altersvorsorge anlegen. Starten soll die Förderung mit dem Jahrgang 2020. Eltern und Großeltern können zusätzlich einzahlen. Ausgezahlt werden soll das geförderte Kapital grundsätzlich erst ab dem 65. Lebensjahr. Im Bundestag wird der Gesetzentwurf nun weiter beraten. Der VW-Konzern ruft weltweit mehrere Millionen Fahrzeuge zurück. Eine Schraube an der Lenkung soll vorsichtshalber ausgetauscht werden. In Deutschland sind mindestens 950.000 Fahrzeuge betroffen, auch der Marken Audi und Seat. Autobesitzer sollen per Brief informiert werden. Der Austausch soll bis zu eine Stunde dauern. Die betroffene Schraube hält Streusalz nicht ausreichend stand.
0: Das Wetter für Deutschland.
1: Das Wetter, die Vorhersage des Deutschen Wetterdienstes. Heute vielerorts sonnig und trocken, nur im Norden anfangs noch etwas Regen. Im Tagesverlauf wird es an den Küsten freundlicher. Höchsttemperaturen im Norden 17 bis 21 Grad, sonst meist 22 bis 26 Grad. Am Oberrhein örtlich bis 30 Grad. Auch der Rest des Wochenendes viel Sonnenschein bei ähnlichen Temperaturen. Am wärmsten ist es im Südwesten.

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1: Ich bin Tanja Wagner. Die SPD will bei Reformen der Pflegeversicherung keine Leistungskürzungen akzeptieren. Bei der Pflege gehe es gerade um richtig viel, sagte Generalsekretär Klüssendorf am Abend. Dabei drohen vor allem für Pflegende, für Pflegebedürftige, aber auch ihre Angehörigen massive Kürzungen.
2: Die SPD will Pflegebedürftige künftig spürbar entlasten. Wie genau, ist noch offen. Es gibt aber einen Vorschlag für einen Pflegedeckel von der saarländischen SPD-Ministerpräsidentin Anke Rehlinger. Ihre Idee, den Eigenanteil für das Pflegeheim zu begrenzen auf 1.500 Euro. Im Schnitt müssen Pflegebedürftige im ersten Jahr aktuell über 3.300 Euro aus eigener Tasche zahlen. Kommende Woche will Gesundheitsminister Lindemann seine Sparpläne im Kabinett vorstellen. Er will 8 Milliarden Euro im nächsten Jahr einsparen. Tine Klimach, Berlin.
1: Bei der Vollversammlung der Vereinten Nationen in New York stehen heute Reden aus China und Russland auf dem Programm. Außerdem spricht der deutsche Außenminister Wadephul. Er vertritt Bundeskanzler Merz, der seine Reise nach New York wegen der innenpolitischen Turbulenzen
3: abgesagt hat. Der deutsche Außenminister ist erst ziemlich zum Schluss an der Reihe in New York und meistens leert sich der Saal bei der Vollversammlung am Wochenende ein bisschen. Aber da heute auch Russlands Außenminister Lavrov und der Vizepräsident Chinas auf der Rednerliste stehen, dürfte nach wie vor Interesse bestehen. Auch die Vertreter der Golfstaaten, Vereinigte Arabische Emirate und Saudi-Arabien treten heute auf. Tina Eck, USA.
1: Der Deutsche Gewerkschaftsbund will heute bundesweit gegen Sozialkürzungen protestieren. Dafür ruft er unter dem Motto »Hart verdient, deine Arbeit, deine Gesundheit, deine Rente« zu einem bundesweiten Aktionstag auf. Gesetzt werden soll ein deutliches Zeichen für einen starken Sozialstaat, sichere Arbeitsplätze, gute Arbeitsbedingungen und den Schutz von Arbeitnehmerrechten, so der Gewerkschaftsbund. DGB-Chefin Fahimi tritt dabei im Anschluss an einem Demonstrationszug in Essen auf. Die neue deutsche Weinkönigin heißt Paula Löber und kommt aus dem Weinanbaugebiet Saale-Unstrut in Sachsen-Anhalt. Die 29-Jährige setzte sich im Finale in Neustadt-Weinstraße in der Pfalz gegen 4 Mitbewerberinnen durch. Die Finalistinnen mussten unter anderem Weinsorten bei einer Blindverkostung erkennen.
0: Das Wetter für Deutschland.
1: Zum Wetter, die aktuelle Vorhersage des Deutschen Wetterdienstes. Anfangs noch Nebel, danach oft sonnig und trocken. Nur im Norden ziehen in der ersten Tageshälfte viele Wolken durch und es kann immer mal wieder Regen mit dabei sein. Später lockert es auf. Bei bis zu 21 Grad im Norden, sonst bis 26 Grad maximal. Am Oberrhein teilweise bis zu 30 Grad. Auch der Sonntag wird ähnlich, viel Sonne und wieder sommerlich warm.

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0: Es ist 7 Uhr.
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2: Ich bin Tanja Wagner. Die SPD will bei Reformen der Pflegeversicherung keine Leistungskürzungen akzeptieren. Bei der Pflege gehe es gerade um richtig viel, erklärte Klüssendorf am Abend. Dabei drohten vor allem für Pflegende, für Pflegebedürftige,

0: Grüne hier in Berlin haben schon klargemacht, dass sie zu Sondierungen bereit wären. Allerdings betont die SPD, es gebe keinen Automatismus für eine Koalition. Und die Grünen wollen nach der Sondierung erstmal ihre Mitglieder befragen. Das können auch Verhandlungstaktiken sein. Hier in Berlin kommt aber hinzu, dass gerade bundesweit über den Umgang der Linken mit Antisemitismus und Kontakte ins Clanmilieu diskutiert wird. Noch ist offen, ob die Linke da Bedenken klar ausräumen kann. Zumal SPD und Grüne auch mit der Berliner CDU eine Regierung bilden könnten. Ronny Torau, Berlin.
1: Die künstliche Intelligenz des ChatGPT-Entwicklers OpenAI hat von Nutzern hochgeladene Bilder auf Online-Plattformen platziert. Ein Großteil sei bereits wieder entfernt worden, versicherte OpenAI. Und man arbeite daran, auch den Rest zu löschen. Es ist der erste bekannt gewordene Vorfall, bei dem auch Daten von OpenAI-Nutzern betroffen waren. Auf der außerordentlichen Mitgliederversammlung des Deutschen Olympischen Sportbunds entscheidet sich das Rennen um den nationalen Kandidaten für eine Olympiabewerbung. Auf der außerordentlichen Mitgliederversammlung des Deutschen Olympischen Sportbunds entscheidet sich das Rennen um den nationalen Kandidaten für eine Olympiabewerbung. Bundespräsident Steinmeier wird am Mittag an der Seite von DOSB-Chef Weikert verkünden, ob München oder Köln-Rhein-Ruhr in den internationalen Wettstreit um die Olympischen Spiele 2036, 2040 oder 2044 geht.
2: Das Wetter für Deutschland.
1: Die aktuelle Vorhersage des Deutschen Wetterdienstes. Anfangs noch Nebel, danach oft sonnig und trocken. Nur im Norden ziehen in der ersten Tageshälfte viele Wolken durch und es kann immer mal wieder Regen mit dabei sein. Später lockert es auf. Bei bis zu 21 Grad im Norden, sonst bis 26 Grad maximal. Am Oberrhein teilweise bis zu 30 Grad. Auch der Sonntag wird ähnlich, viel Sonne und wieder sommerlich warm.
3: Na, das sind doch schöne Aussichten wettermäßig für das Wochenende. Ich wünsche euch einen guten Start in den Samstag. Ich bin Herbert Pehle. Morgen.
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Kerstin Holz und tausendmal Jein. Ich hoffe, tausendmal Nein. Ich hoffe, ihr sagt tausendmal Ja zu diesem schönen Samstag. Wir haben gehört, es wird sonnig in den meisten Teilen Deutschlands. Temperaturen mal wieder über die 20-Grad-Grenze. Da rutscht man doch so schön in den wunderbaren Oktober, den wir ja ab nächste Woche in Deutschland haben. Musik gibt's heute Morgen wieder jede Menge. Unter anderem natürlich eure Musikwünsche und Grüße. Am besten, am einfachsten über die Radio Schlager Paradies App. Und die gibt's kostenlos auf unserer Webseite zum Runterladen, schlagerparadies.de. Jetzt kommt Musik von Wolle Becker. Ja, du kannst das, sagt er. Ich wünsche euch einen guten Start in den Tag.

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Andreas Martin und die 1000 guten Gründe. Im amerikanischen Bundesstaat Ohio hat die Polizei kürzlich einen ziemlich ungewöhnlichen Rettungseinsatz erlebt. Ein Reh hatte sich im Garten eines Hauses in einer Hängematte verfangen und kam aus eigener Kraft nicht mehr raus. Die Beamten sind dann gemeinsam mit einem Mitarbeiter der Naturschutzbehörde angerückt und haben die Hängematte vorsichtig aufgeschnitten. Das Tier blieb dabei zum Glück unverletzt und konnte anschließend wieder freigelassen werden. Die Polizei hat erklärt, man habe in der Vergangenheit schon Rehe aus Zäunen, Teichen und aus anderen ungewöhnlichen Situationen befreit. Eine Rettungsaktion aus einer Hängematte sei allerdings auch für die erfahrenen Einsatzkräfte eine Premiere gewesen.

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Die Mountain Crew und Donnerwetter. Da haben wir zum Glück heute nichts zu befürchten. Kein Donnerwetter in Deutschland, kein Gewitter, sondern ein schöner Sommertag nochmal. Und Temperaturen, wie gesagt, so um die 20 Grad, da kann man es ganz gut aushalten. Musik kommt jetzt von Frank Lucas, Schachmatt. Und vorher gibt's Annemarie Eilfeld, Liebe kann.

Musik von Frank Lukas. Schachmatt, hier ist Radio Schlagerparadies am Samstagmorgen mit eurer besten Schlagermusik. Schickt mal einen Gruß oder einen Wunsch über unsere WhatsApp-Leitung 06805 699 110. Hier kommt Alessa.

0: Drei Tage wach, Noel Tierhorst bei Radio Schlagerparadies. Heute wird es ja ein bisschen wärmer, aber trotzdem, wir dürfen nicht verkennen, der Herbst ist da. Er sieht zwar aktuell zum Glück noch ein bisschen sommerlich aus, aber wir wissen ja alle, die Tage werden kürzer, der Himmel grauer und das Wetter zunehmend nasskalt. Trotzdem hat der Herbst ja auch seine schönen Seiten. Wir haben euch mal gefragt, worauf ihr euch im Herbst besonders freut.
1: Also ich freue mich am meisten, mit meinen Kindern durch die Pfützen hüpfen zu können, wenn es dann geregnet hat. Das macht immer super viel Spaß.
2: Ja gut, im Herbst kann man schön, sag ich mal, die Zweisamkeit besser nutzen, vor einem schönen Kamin, mit einem schönen Glas Rotwein kuscheln. Ne?
1: Man sieht sehr viele Eichhörnchen, die finde ich immer sehr süß. Auch wenn es mal nicht so schönes Wetter ist draußen, kann man sich gemütlich mit einem Tee zu einem Filmabend irgendwie verabreden. Das finde ich immer ganz schön.
0: Manche Dinge machen den Herbst eben doch zu einer besonders schönen Jahreszeit. Und wenn dann doch mal der Herbstblues kommt?
1: Dann gehe ich auf jeden Fall in die Badewanne und nehme ein richtig schönes langes Bad mit einem Gläschen Prosecco dabei und dann drehe ich die Musik ganz laut auf und dann geht es mir auch echt sofort wieder gut.
3: Ach, da reicht mir eigentlich schon so ein leckerer warmer Tee oder vielleicht auch eine heiße Schokolade oder einfach nur so ein warmes, leckeres Gericht und schon kriegt man, finde ich, automatisch wieder gute Laune.
0: Kann ich nachvollziehen. Essen ist natürlich immer gut. Aber ich persönlich finde die Tipps von Alexander Hofmann besonders interessant.
4: Um keinen Herbstblues zu bekommen, habe ich auf meinem Handy einen Smiley-Ordner. Da packe ich das ganze Jahr über Bilder rein, Fotos von Dingen, die mir Spaß gemacht haben, die mich zum Grinsen bringen. Und wenn das nicht reicht und draußen ist schlechtes Wetter, Radio laut anmachen, also Radio Schlagerparadies, und lauthals mitsingen. Beim Singen geht der Herbstblues definitiv weg.
0: Recht hat sie. Na, dann lassen wir Alexander Hofmann doch einfach mal singen.

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Das tun wir auch bei Radio Schlagerparadies, genau wie Daniela Alfinito. Ich gebe alles. Ich weiß nicht, was euer bevorzugtes Getränk am frühen Morgen ist. Ich glaube, die meisten trinken immer noch Kaffee, manche aber auch Tee. Und ich glaube, für ein Limoncello ist es dann um die Uhrzeit doch noch ein bisschen früh.

0: Es ist 8:01.
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2: Ich bin Tanja Wagner. Die SPD will bei Reformen der Pflegeversicherung keine Leistungskürzungen akzeptieren. Bei der Pflege gehe es gerade um richtig viel, sagte Generalsekretär Klüssendorf am Abend. Dabei drohen vor allem für Pflegende, für Pflegebedürftige, aber auch ihre Angehörigen massive Kürzungen.
3: Die SPD will Pflegebedürftige künftig spürbar entlasten. Wie genau, ist noch offen. Es gibt aber einen Vorschlag für einen Pflegedeckel von der saarländischen SPD-Ministerpräsidentin Anke Rehlinger. Ihre Idee, den Eigenanteil für das Pflegeheim zu begrenzen auf 1.500 Euro. Im Schnitt müssen Pflegebedürftige im ersten Jahr aktuell über 3.300 Euro aus eigener Tasche zahlen. Kommende Woche will Gesundheitsminister Lindemann seine Sparpläne im Kabinett vorstellen. Er will 8 Milliarden Euro im nächsten Jahr einsparen. Tine Klimach, Berlin.
2: Bei der Vollversammlung der Vereinten Nationen in New York stehen heute Reden aus China und Russland auf dem Programm. Außerdem spricht der deutsche Außenminister Wadephul. Er vertritt Bundeskanzler Merz, der seine Reise nach New York wegen der innenpolitischen Turbulenzen
4: abgesagt hat. Der deutsche Außenminister ist erst ziemlich zum Schluss an der Reihe in New York und meistens leert sich der Saal bei der Vollversammlung am Wochenende ein bisschen. Aber da heute auch Russlands Außenminister Lavrov und der Vizepräsident Chinas auf der Rednerliste stehen, dürfte nach wie vor Interesse bestehen. Auch die Vertreter der Golfstaaten, Vereinigte Arabische Emirate und Saudi-Arabien treten heute auf. Tina Eck, USA.
2: Der Deutsche Gewerkschaftsbund will heute bundesweit gegen Sozialkürzungen protestieren. Dafür ruft er unter dem Motto »Hart verdient, deine Arbeit, deine Gesundheit, deine Rente« zu einem bundesweiten Aktionstag auf. Gesetzt werden soll ein deutliches Zeichen für einen starken Sozialstaat, sichere Arbeitsplätze, gute Arbeitsbedingungen und den Schutz von Arbeitnehmerrechten, so der Gewerkschaftsbund. DGB-Chefin Fahimi tritt dabei im Anschluss an einem Demonstrationszug in Essen auf. Die neue deutsche Weinkönigin heißt Paula Löber und kommt aus dem Weinanbaugebiet Saale-Unstrut in Sachsen-Anhalt. Die 29-Jährige setzte sich im Finale in Neustadt-Weinstraße in der Pfalz gegen 4 Mitbewerberinnen durch. Die Finalistinnen mussten unter anderem Weinsorten bei einer Blindverkostung erkennen.
1: Das Wetter für Deutschland.
2: Die aktuelle Vorhersage des Deutschen Wetterdienstes. Anfangs noch Nebel, danach oft sonnig und trocken. Nur im Norden ziehen in der ersten Tageshälfte viele Wolken durch und es kann immer mal wieder Regen mit dabei sein. Später lockert es auf. Bei bis zu 21 Grad im Norden, sonst bis 26 Grad maximal. Am Oberrhein teilweise bis zu 30 Grad. Auch der Sonntag wird ähnlich, viel Sonne und wieder sommerlich warm.
0: Es wird ein richtig schönes Wochenende. Genießt es mit guter Musik von Radio Schlagerparadies. Ich bin Herbert Pede. Morgen.
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0: Musik von Johnny Hamburg hier bei Radio Schlagerparadies. Könnt ihr euch noch erinnern? Ende der 80er, Anfang der 90er, da konnten wir mit dem Begriff Recycling in Deutschland noch nicht wirklich viel anfangen. Deshalb gab es damals zum Beispiel Werbespots wie diesen hier.
1: Recycling beginnt schon bei uns allen zu Hause, da wo der Müll anfällt. Das muss jetzt richtig sortiert werden, damit man es später auch recyceln kann. Diese leere Dosenmilch beispielsweise gehört in die Wertstoffsammlung des dualen Systems. Bei mir ist das ein gelber Sack. In diese Wertstoffsammlung gehören auch alle anderen Verpackungen aus Kunststoff, Metall und Verbundstoffen hinein. Nur Verpackungen aus Glas und Papier, die gehören auch weiterhin in die Containerstation in ihrer Nähe.
0: Auf allen Kanälen hat man uns erklärt, wie der Müll getrennt werden soll. Selbst auf den Müllsäcken und Tonnen stand es nochmal explizit drauf. Trotzdem sind sich viele von uns auch heute, nach über 35 Jahren, immer noch nicht ganz schlüssig. Wir haben uns da mal umgehört.
2: Ich glaube, dass die gelbe Tonne und die schwarze Tonne nicht richtig unterschieden wird, was in die gelbe rein muss und was in die schwarze rein muss.
3: Manchmal ist halt so die Frage, wenn da noch irgendwie Reste vom Essen dran kleben, ob es jetzt in Restmüll kommt oder in Plastikmüll.
4: Wir sind da schon sehr genau. Altpapier zu Altpapier, gelb zu gelb und grün zu grün.
5: Naja, also ehrlich, ich trenne meinen Müll eigentlich gar nicht so richtig und ich bange auch immer drum, dass die Mülltonne mitgenommen wird.
6: Nee, das klappt hervorragend. Wir müssen jeden Tag wieder erzählen, wo Plastik hingehört, wo Pappe hingehört, wo Biomüll, aber wir haben alles schön sortiert.
0: Ihr hört es schon, da besteht doch noch Aufklärungsbedarf. Knapp 30% des Abfalls, der in der gelben Tonne landet, gehört da überhaupt nicht rein. Welche Auswirkungen das hat und welche Recycling-Mythen sonst noch kursieren, darüber gleich mehr hier bei Radio Schlagerparadies.

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0: Die Flippers und die rote Sonne von Barbados. Vielleicht habt ihr es ja neulich in der Küche euch auch mal wieder gefragt. Sag mal, kommt der Plastikbecher mit der Papierbanderole jetzt in die gelbe Tonne oder doch zum Restmüll? Und muss ich den Joghurtbecher spülen vor dem Wegwerfen oder nicht? Auch mehr als 35 Jahre nach der Durchführung des Dualsystems gibt es in vielen Punkten, was die Mülltrennung angeht, noch Unklarheiten. Damit will die Initiative Mülltrennung wirkt aufräumen. Für Sprecher Alex Suplev ein wichtiges Anliegen. Denn
1: durch die richtige Mülltrennung sparen wir jedes Jahr 2 Millionen Tonnen CO2 und liefern knapp 4 Millionen Tonnen Sekundärrohstoffe wieder für Produkte oder auch neue Verpackungen. Gerade so bei Kunststoffen, die ja ganz oft in der Kritik stehen. Wir recyceln knapp 70% der beteiligten Kunststoffverpackungen aktuell aus der gelben Tonne und dem gelben Sack. Also das sind schon sehr gute Werte, die aber mit der richtigen Mülltrennung noch besser werden können.
0: Soweit die Fakten. Dennoch kursieren über die Mülltrennung immer noch zahlreiche Mythen, die dabei eher kontraproduktiv sind.
1: Was uns ganz oft natürlich begegnet, ist, dass sich das Trennen gar nicht lohnt, weil es am Ende sowieso zusammengeschmissen und verbrannt wird. Und das ist definitiv ein Mythos. Alles, was in der gelben Tonne im gelben Sack landet, geht immer in Sortieranlagen und wird dort bestmöglich nach den verschiedenen Materialien durchsortiert, damit es im Recycling landet. Und übrigens, wir exportieren auch keine Kunststoffabfälle nach Asien, und zwar kein einziges Gramm. Und ein weiterer Mythos, alles muss ausgespült werden, ist auch einer, der uns ein bisschen beschäftigt. Tatsächlich reicht es immer, wenn eine Verpackung restentleert in die gelbe Tonne oder den gelben Sack kommt. Bitte nicht mit Wasser ausspülen, denn das wäre Wasserverschwendung. Wir haben in den Anlagen Verfahren, die die Anhaftungen noch rausholen.
0: Ein großes Problem sind außerdem die sogenannten Fehlwürfe. Knapp 30% des Abfalls landet in der falschen Tonne. Vor allem elektrische Teile wie Batterien oder Akkus sorgen in den Sortieranlagen für Probleme.
1: Von denen geht eine riesige Brandgefahr aus und sind schon ganze Anlagen abgefackelt. Aber auch alles, was nicht in die gelbe Tonne, in den gelben Sack gehört, stört das Sortieren und den Recyclingprozess, verhindert es sogar. Deshalb immer auf die richtige Trennung achten, weil dann klappt es auch mit dem Recycling. Alle leeren Verpackungen, die nicht aus Glas oder Papier sind, kommen in die gelbe Tonne, den gelben Sack. Verpackung aus Papier zu Papier und Verpackung aus Glas bitte zum Container.

Sonja Liebing, komm und tu's. Eine Geschichte, die ich jetzt für euch habe, die eignet sich eher nach dem Frühstück. Also solltet ihr noch nicht gefrühstückt haben, dann ist es vielleicht nicht so gut, jetzt genau hinzuhören. Denn im österreichischen Vöcklabruck hat die Polizei bei einer Festnahme einen ziemlich ungewöhnlichen Fund gemacht. Ein 26-Jähriger soll Passanten mit einem Messer bedroht haben und wurde deswegen wenig später festgenommen. Bei der Durchsuchung entdeckten die Beamten in seiner Brieftasche seine eigenen Schneidezähne. Die waren dem Mann offenbar kurz vorher bei einer Schlägerei ausgeschlagen worden. Warum er die Zähne anschließend in seine Brieftasche gesteckt hat, ist nicht bekannt. Neben den ungewöhnlichen Souvenirs fanden die Polizisten bei ihm außerdem eine kleine Menge Cannabis. Na okay, dafür braucht man nicht unbedingt die Schneidezähne.

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0: ist perfekt.
1: Hansi Vogt bei Radio Schlagerparadies. Ja, auch am Samstagmorgen schon vor 9 gibt's natürlich bei uns Grüße und Musikwünsche, die ihr uns geschickt habt.
2: Hier ist der Ralf aus Mönchengladbach. Ich würde gerne von Uli Bastian das Lied hören, Unverwundbar. Sitze im Auto, fahre Richtung Berlin und werde irgendwann am Montag, Dienstag wieder nach Hause fahren. Danke und schönes Wochenende allen.

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2: Ich bin Tanja Wagner. Die SPD will bei Reformen der Pflegeversicherung keine Leistungskürzungen akzeptieren. Bei der Pflege gehe es gerade um richtig viel, erklärte Klüssendorf am Abend. Dabei drohten vor allem für Pflegende, für Pflegebedürftige, aber auch ihre Angehörigen massive Kürzungen. Man wolle die Pflegebedürftigen künftig spürbar entlasten. Offen ließ Klüssendorf, was das mit Blick auf den für kommende Woche geplanten Kabinettsbeschluss zur finanziellen Stabilisierung der Pflegeversicherung im nächsten Jahr bedeutet. Die Linke als Siegerin der Berlin-Wahl will mit Grünen und SPD Sondierungsgespräche zur Regierungsbildung in der Hauptstadt führen. Das beschlossen die Delegierten eines Parteitages am Abend mit breiter Mehrheit.
3: SPD und Grüne hier in Berlin haben schon klargemacht, dass sie zu Sondierungen bereit wären. Allerdings betont die SPD, es gebe keinen Automatismus für eine Koalition. Und die Grünen wollen nach der Sondierung erstmal ihre Mitglieder befragen. Das können auch Verhandlungstaktiken sein. Hier in Berlin kommt aber hinzu, dass gerade bundesweit über den Umgang der Linken mit Antisemitismus und Kontakte in

0: bei dem auch Daten von OpenAI-Nutzern betroffen waren. Auf der außerordentlichen Mitgliederversammlung des Deutschen Olympischen Sportbunds entscheidet sich das Rennen um den nationalen Kandidaten für eine Olympiabewerbung. Auf der außerordentlichen Mitgliederversammlung des Deutschen Olympischen Sportbunds entscheidet sich das Rennen um den nationalen Kandidaten für eine Olympiabewerbung. Bundespräsident Steinmeier wird am Mittag an der Seite von DOSB-Chef Weikert verkünden, ob München oder Köln-Rhein-Ruhr in den internationalen Wettstreit um die Olympischen Spiele 2036, 2040 oder 2044 geht.
1: Das Wetter für Deutschland.
0: Die aktuelle Vorhersage des Deutschen Wetterdienstes. Anfangs noch Nebel, danach oft sonnig und trocken. Nur im Norden ziehen in der ersten Tageshälfte viele Wolken durch und es kann immer mal wieder Regen mit dabei sein. Später lockert es auf. Bei bis zu 21 Grad im Norden, sonst bis 26 Grad maximal. Am Oberrhein teilweise bis zu 30 Grad. Auch der Sonntag wird ähnlich, viel Sonne und wieder sommerlich warm.
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3: Mit frischer Musik, passend zum Spätsommer, geht's jetzt in die 9 Uhr Stunde bei Radio Schlagerparadies mit Christian Leis und Simone. Ich bin Herbert Pieder.
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Simone, was weißt du schon von Liebe? Sandra Doms aus Elsterwerda in Brandenburg im Landkreis Elbe-Elster hat in unsere Grußbox geschrieben, auf unserer Homepage. Und sie schreibt das hier, was sie sich gewünscht hat, nämlich ist das richtige Lied für die Küchenarbeit, da wir dieses Jahr nicht ans Meer gekommen sind. Dafür gibt es jetzt zumindest akustisch den Ausgleich. Komm, wir fahren ans Meer mit Ute Freudenberg.

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Delgado mit dem Engel. Im osterösterreichischen Micheldorf haben gestern an der Firmenfeier nicht schlecht gestaunt, denn Jeff Bezos landete mit einem Hubschrauber. Zumindest sah es zunächst so aus. Tatsächlich handelte es sich um einen Double, der als Amazon-Gründer verkleidet war. Besonders kurios dabei, begleitet wurde das Bezos-Doppel von echten, schwer bewaffneten Polizisten der schnellen Interventionsgruppe Österreichs. Die Polizisten wussten offenbar, dass es nicht der echte Bezos und das Ganze eine Show war. Weil Bilder und Videos davon jetzt in sozialen Netzwerken aufgetaucht sind, wird der ungewöhnliche Einsatz jetzt polizeiintern überprüft. Stimmt ja, könnte ja jeder kommen.

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0: Eva Luginger. Weite Straßen, gutes Stichwort für unseren nächsten Beitrag. Denn wenn ihr noch die Sommerreifen aufgezogen habt, naja, dann wird es so langsam Zeit, den Reifenwechsel zu planen. Denn wir haben ja gelernt, von O bis O, also von Oktober bis Ostern, das ist die Zeit für Winterreifen. Und die hat der ADAC jetzt im aktuellen Winterreifentest mal so richtig unter die Lupe genommen. Das Ergebnis ist erschreckend, vor allem in der Kategorie Kleinwagen. Fabian Fehrmann vom ADAC.
1: Bei den Kleinwagenreifen hatten wir Ergebnisse, mit denen man eigentlich nicht zufrieden sein kann. Wir hatten nur 2 Reifen, die ein gutes Gesamturteil bekommen haben, und ganze 9 der 16 Reifen können wir nicht empfehlen. Bei den Reifen für Mittelklassefahrzeuge war es etwas besser, da waren 4 Reifen gut. Trotzdem haben wir auch hier Durchfaller, und zwar 6 Reifen, die Note mangelhaft bekommen haben.
0: Warum die Reifen so schlecht abgeschnitten haben und worauf ihr bei euren Winterreifen achten solltet, das klären wir gleich hier bei Radio Schlagerparadies.

0: Erst machst du auf Liebe, das war Bernhard Brink hier bei Radio Schlagerparadies. Ja, wir nähern uns dem Oktober und das bedeutet für viele Autofahrer, die Winterreifen müssen drauf. Der ADAC hat jetzt 32 aktuelle Modelle ausgiebig getestet und schlägt Alarm. Vor allem bei Winterreifen für Kleinwagen fiel über die Hälfte komplett durch. Auch bei den Mittelklassereifen haben viele, nämlich 6 Modelle, gravierende Mängel. Fabian Fehrmann vom ADAC mit einem eindrucksvollen Beispiel.
1: Das können wir ganz gut an einem Beispiel aus unserem Test festmachen, das wir bei den Reifen für Mittelklassefahrzeugen gesehen haben. Es gibt eine Fahrprüfung, bei der auf Schnee von 80 km/h bis Stillstand abgebremst wird. Und während der beste Reifen in dieser Kategorie schon stand, hatte der schlechteste noch über 35 km/h auf dem Tacho. Der hatte also gerade mal etwas mehr als die Hälfte der Geschwindigkeit abgebaut. Und dieser Unterschied ist einzig und allein nur auf den Reifen zurückzuführen.
0: Im Ernstfall kann so ein Mangel über Leben und Tod entscheiden. Aber auch bei guten Winterreifen sollten wir regelmäßig die Profiltiefe im Blick haben. Wenn die unter 1,6 mm fällt, müssen per Gesetz neue Reifen drauf. Laut ADAC ist das aber viel zu spät.
1: Wir haben gerade erst eine Studie durchgeführt, in der wir gesehen haben, dass Reifen bis 4 mm Profil recht konstant an Leistung verlieren. Und danach brechen aber viele Reifen plötzlich ein und werden sehr schnell sehr viel schlechter. Deshalb empfehlen wir, bei 4 mm Restprofil sollte ein Winterreifen ausgetauscht werden.
0: Leider sieht man einem Reifen, abgesehen vom Profil, von außen nicht an, ob er gut oder schlecht ist. Deshalb müssen sie nach 8 Jahren auf jeden Fall ausgetauscht werden, denn
1: die Reifen werden dann einfach spröde, haften nicht mehr so gut auf dem Boden und können folglich ein Sicherheitsrisiko werden. Das Alter des Reifens erkennt man übrigens an der 4-stelligen DOT-Nummer, die auf der Reifenflanke angebracht ist. Die letzten beiden Zahlen stellen dabei das Produktionsjahr dar.
0: Sollten wir alle zu Hause mal checken. Wenn ihr seht, da müssen neue drauf, dann schaut im Netz vorbei auf www.adrc.de. Dort findet ihr kostenlos alle aktuellen Testergebnisse.

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Wenn bei euch bald das Telefon klingelt und es um eine Telefonumfrage zu eurer Radionutzung geht, dann nehmt euch die Zeit und macht bitte mit und sagt einfach, wie euer Lieblingssender heißt.

Julia Lindtom. Bleiben wäre es am schönsten, das würde ich auch gerne, aber ich muss gleich um 10 Uhr den Platz hier räumen, denn dann kommt Kollege Volker Schommer und wird seine Sendung Startklar präsentieren, gleich nach den 10 Uhr Nachrichten. Und er freut sich ganz bestimmt auch auf eure Grüße und Musikwünsche, die er ja bekanntlich über unsere WhatsApp-Nummer 06805-699-110 schicken könnt oder noch bequemer über die Radio Schlagerparadies App, und die gibt's kostenlos bei uns auf unserer Homepage schlagerparadies.de. So, ich hoffe, ihr habt ein schönes Wochenende. Wenn ich bei uns aus dem Studiofenster gucke, ist es richtig sonnig. Ich hoffe, bei euch auf. Ich bin Herbert Pierre, der wünsche euch ein tolles Wochenende hier bei Radio Schlagerparadies. Sage bis bald und macht's gut.

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2: Ich bin Tanja Wagner. Die hohen Spritpreise machen gebrauchte Elektroautos attraktiver, aber auch teurer. Von Mai bis August sind die Restwerte für dreijährige Stromer um 1,4 Prozentpunkte gestiegen, wie aus Daten des Marktbeobachters DAT hervorgeht. Die Restwerte für Benziner und Diesel sind dagegen gesunken.
3: Dass gebrauchte E-Autos teurer werden, ist ungewöhnlich. Normalerweise ist es im Jahresverlauf eher umgekehrt, sagen die Experten. Aber die hohen Spritpreise haben dafür gesorgt, dass E-Autos begehrter geworden sind. Und zwar sowohl neue als auch gebrauchte. Inzwischen verkaufen Autohändler sogenannte Stromer auch schneller als Benziner und Diesel. Insgesamt spielen E-Autos auf dem Gebrauchtwagenmarkt aber weiter nur eine untergeordnete Rolle. Thomas Thonfeld, Nachrichtenredaktion.
2: Schickt Deutschland München oder Köln-Rhein-Ruhr ins Rennen um die Olympischen und Paralympischen Spiele 2036, 2040 oder 2044? Heute kommt der Deutsche Olympische Sportbund zu einer Mitgliederversammlung in Baden-Baden zusammen und entscheidet, mit welchem Standort sich Deutschland bewerben wird.
4: München hat die Nase leicht vorn. Es konnte den Deutschen Olympischen Sportbund vor allem durch kurze Fahrzeiten im geplanten Konzept überzeugen. Für Köln-Rhein-Ruhr spricht das Ticketpotenzial und die Anzahl der möglichen Tageszuschauer durch den Ballungsraum in Nordrhein-Westfalen. Am frühen Nachmittag wird Bundespräsident Steinmeier in Baden-Baden verkünden, mit wem der DOSB in die internationale Bewerbungsphase geht. Auch Berlin wollte sich bewerben, hatte am Donnerstag aber kurzfristig zurückgezogen. Finn Wiens, Nachrichtenredaktion.
2: Die SPD will bei Reformen der Pflegeversicherung keine Leistungskürzungen akzeptieren. Bei der Pflege gehe es gerade um richtig viel, erklärte Klüssendorf am Abend. Dabei drohten vor allem für Pflegende, für Pflegebedürftige, aber auch deren Angehörigen massive Kürzungen. Man wolle die Pflegebedürftigen künftig spürbar entlasten. Die künstliche Intelligenz des ChatGPT-Entwicklers OpenAI hat von Nutzern hochgeladene Bilder auf Online-Plattformen platziert. Ein Großteil sei bereits wieder entfernt worden und man arbeite mit den Plattformen daran, auch den Rest zu löschen, erklärte OpenAI. Unter

0: Grad im Norden, sonst bis 26 Grad maximal, am Oberrhein teilweise bis zu 30 Grad. Auch der Sonntag wird ähnlich, viel Sonne und wieder sommerlich warm.
1: 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Na, mit Sonne starten wir auch rein in euren Samstagvormittag. Mit Sonne geht alles leichter. Hier ist Linda Feller und mein Name ist Volker Schommer. Ich freue mich, dass ihr mit dabei seid. Hallo.
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Grüße, Daniel Sommer, mit der Frage aller Fragen. Was ist letzte Nacht passiert? Wobei, das ist ja noch nicht mal die ganz entscheidende Frage. Problematisch wird das erst, wenn du morgens aufwachst, neben die schaust und sagst, wer bist denn du eigentlich? Dann fangen die ganz großen Fragen des Lebens an. Die stellen wir aber nicht am Samstagvormittag. Wir haben jetzt gute Laune hier auf Radio Schlagerparadies. Zum Beispiel mit dem nächsten Wunschtitel. Der Andi aus Waldkraiburg hat mir nämlich geschrieben, unsere Gruß- und Wunschbox. Das liegt übrigens im oberbayerischen Landkreis Mühldorf am Inn. Er hat ein absolutes Lieblingslied momentan, einen absoluten Ohrwurm. Da kommt er immer gut drauf, wenn er das Ding hört. Und das kann ich gut nachvollziehen. Der Andi möchte nämlich jetzt den Klaus hören, den Klaus Lanner mit Hallo Madeleine. Hier ist gute Laune Musik auf Radio Schlagerparadies.

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0: der Chris mit seiner Maria hier auf Radio Schlagerparadies am Samstagvormittag. Es ist ja schon lange ein Problem und auch die Deutsche Lebensrettungsgesellschaft warnt die ganze Zeit schon davor. Immer mehr Kinder, vor allen Dingen Grundschulkinder in Nordrhein-Westfalen, können nicht sicher schwimmen. Um dem Lehrermangel und geschlossenen Schwimmbädern etwas entgegenzusetzen, hat jetzt in Bonn ein innovatives Projekt gestartet. Das heißt nämlich Mobi. Das mobile Schwimmbad, und dieses Ding hat seinen Betrieb aufgenommen. Das zu einem mobilen Becken umgebaute Frachtcontainersystem macht Halt an Grundschulen, wo Eltern oft mehr als 1,5 Jahre auf einen freien Schwimmkurs warten müssen. Da können Grundschüler dann ab sofort direkt auf dem Schulhof erste Schwimmerfahrungen sammeln und das Seepferdchen machen, um der erschreckend hohen Zahl an Nichtschwimmern entgegenzuwirken. Jedes Jahr also dasselbe Drama, gerade wenn es auf den Sommer zugeht, dass viele ganz einfach nicht schwimmen können und dadurch dann natürlich auch teilweise Unfälle erleiden. Im Urlaub ist es natürlich auch ganz sinnvoll, wenn man schwimmen kann, insbesondere wenn man in Gegenden ist, in denen da so ein bisschen Wasser so rund ums Land ist. Wie zum Beispiel im nächsten Fall, ein Musikwunsch, der ist reingekommen unter der 06805 699 110.
1: Moin, liebes Team von Radio Schlagerparadies, hier ist der Thoralf und ich grüße euch von der Insel Brač in Kroatien. Hier sind derzeit noch gute 25, 26 Grad, die Sonne scheint. Höre euch übers Internet und würde mir einen Song wünschen, und zwar von Ibo Ibiza. Vielen Dank.

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0: die älteren Diskothekengänger von euch werden sich an den Titel noch erinnern. I Love Love, da klingt er langsam aus. Die Version von Lisa Klein, aktuell hier bei uns auf Radio Schlagerparadies. Das Original aus dem Jahr 1976, Welthit gewesen von Tina Charles. Und daher kennen wir das Ganze natürlich auch. Kommen wir mal zu was ganz anderem. Es gibt nämlich viele Schlagerstars, die Gemeinsamkeiten haben. Da hätten wir es eigentlich gar nicht vermutet. Nehmen wir da zum Beispiel Andrea Berg und Hansi Vogt. Beide lieben deutschen Schlager, klar, beide lieben die Bühne und auch die Nähe zu ihren Fans. Beide haben aber auch die Faszination Motorradfahren für sich entdeckt und das schon vor langer Zeit. Für den Schlager ist es eher untypisch. Der Stereotyp Motorradfahrer ist ja in vielen Augen eher so der harte Rocker oder Metalhörer, voll tätowiert und irgendwie ein bisschen martialisch. Hansi Vogt hat sogar einen eigenen Motorradclub. Wer hätte das gedacht?
1: Ich bin ja Tourismusbotschafter für die Region Schwarzwald und ich habe die Black Forest Buddies gegründet. Mittlerweile habe ich 40, die mit mir auf Tour fahren. Wir haben auch dieses Jahr jetzt das erste Event gemacht, Chrome and Bike. Und das ist jetzt so witzig. Ich bin ja eigentlich Schlagersänger und jetzt habe ich eine Vereinigung gegründet, die Chrome and Bike Motorrad Harley Fahrer. Und wir singen dann halt Born to be Wild, weil es uns halt auch gefällt. Aber ich liebe die Art des Motorrads, ich liebe den Umgang. Weil es ist echt unterm Balkan immer sehr freundlich. Es ist eben nicht so vom Image so schlecht, wie immer alle tun. Und ich finde es für mich einfach so wahnsinnig spannend, weil die dann schon sagen, hey, du bist so ein Schlagerfuzzi, oder? Und jetzt fängst du an, mit der Harley rumzufahren. Und das macht einfach Laune.
0: Ja, das sieht man zwar als Schlager und Lederjacke schließen sich überhaupt nicht aus. Und Hansi Vogt mit seinem Motorradclub loszieht, darf auf der Maschine auch gerne mal Schlager laufen. Ob auf dem Sozius dann sein alter Ego, die Frau Weber, sitzt, das klären wir dann im nächsten Gespräch. Hier kommt er erstmal musikalisch. Bis ans Ende unserer Träume. Bis ans Ende.

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Die Pia Sophie am Samstagvormittag. Das ist die Pia Sophie mit dem Bindestrich übrigens in der Mitte. Nicht vergessen, wenn das zu viel ist, ihr aktueller Titel hier bei uns im Programm um 10 Uhr gleiche 56 Minuten. Gleich starten wir rein in die 11 Uhr Stunde kurz nach 11. Natürlich wieder am Samstag mit unserem Topquiz am Samstag. Und danach hören wir uns wieder mit euren Grüßen und Wünschen. Unter anderem der Marc hat mir noch einen geschrieben und zwar in unsere Gruß- und Wunschbox unter radioschlagerparadies.de. Er schickt ganz liebe Grüße raus an alle Hörer von Radioschlagerparadies ins ganz große weite Radioschlagerparadiesland und das mit einem älteren Titel von Antje Klann. Halt dich an deinen Träumen fest.

0: Schön, dass du deinen Lieblingssender hörst. Du bekommst jetzt von uns 100 Euro sofort auf dein Konto überwiesen, wenn du uns sagst, welche Sendung suchen wir? Was ist denn das hier gleich wieder? Schnell anrufen und 100 Euro mitnehmen unter 0137 90 30 400. Runde ist jetzt direkt freigegeben. Du kannst jetzt die 100 Euro abholen. 0137 90 30 400. Für 50 sind aus allen deutschen Netzen mit Leitung 2 bist du live im Studio.
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0: Welche Sendung suchen wir? Was ist denn das? 0137 90 30 400. Das ist die Gewinnhotline. 0137 90 30 400. Für 50 sind aus allen deutschen Netzen. Bin ich allein im Studio. Die Königin der Gewinne ist bei mir. Die Chrissy. Schönen guten Morgen,
2: ja,
0: kann man
2: auch
0: sagen.
2: Ja, schönen guten Morgen auch. Natürlich kann man das sagen. Und ich sorge dafür, dass das Geld wirklich sicher heute noch rausgeht. Per Echtzeitüberweisung.
0: Um 11.06 Uhr kann man noch schönen guten Morgen sagen.
2: Genau. Na klar.
0: Was für eine Sendung ist das? Jetzt direkt live ins Studio kommen unter 0137 90 30 400 und da ist jemand durchgestellt mit dem Chance-Button. Wer ist dran? Hallo.
3: Hier ist die Gertraud. Hallo.
0: Gertraud, schönen guten Morgen. Schön, dass Sie
3: guten
0: Ihren
3: Morgen.
0: Lieblingssender hören. Na,
3: ja.
0: Was suchen wir denn?
3: Vicky.
0: Richtig. Gertraud, wie schön. Also kann doch der Samstag nicht schöner starten, als dass man jetzt von seinem Lieblingssender 100 Euro bekommt, oder?
3: Das ist richtig.
0: Dann bleiben Sie bitte am Telefon. Danke fürs Mitspielen, Gertraud. Alles Liebe. Tschüss.
3: Danke.
0: Tschüss. Mein Gott, wie toll. Und dann machen wir doch direkt weiter, würde ich sagen. Zack. Neue Runde. Was ist das hier? Da dürfen Sie direkt anrufen. Vicky, liebe Gertraud, 0137 90 30 400. 0137 90 30 400 für 50 Cent aus allen deutschen Netzen. Wir suchen diese Sendung. Was ist denn das gleich wieder? Ja, wir haben heute einige Runden für dich vorbereitet hier auf deinem Lieblingssender. Mach es wie die Gertraud, live anrufen, hier zu uns in die Sendung kommen und uns diese Sendung nennen. Chrissy, die Gertraud hat ihr Geld schon.
2: Ja, natürlich wird ihr sofort überwiesen.
0: Und jetzt per Echtzeitüberweisung bitte direkt auf dein Konto. Welche Sendung suchen wir? Jetzt direkt anrufen und da ist der Nächste durchgestellt mit dem Chance-Button. Wer ist dran? Hallo.
4: Hallo, hier ist der Dietmar.
0: Dietmar, ich grüße dich. Hallo, schön, dass
4: Hallo.
0: Du zuhörst. Hi, Dietmar. Achtung, Trommelwirbel, nur für dich jetzt. Was suchen wir?
4: Die Sendung mit der Maus.
0: Richtig!
2: Gewonnen!
0: Dietmar, Halleluja, 100 Euro. Wie fühlst du dich gerade?
4: Oh, prima, das ist schön.
0: Super, freuen wir uns auch. Bleib bitte dran, wir überweisen dir das Geld direkt. Bleib dran, ja? Alles Liebe.
4: Alles klar, danke.
0: Tschüss. Machen wir direkt weiter, genauso.

0: Zack. Neue Runde, neues Glück. Ja, und das ist natürlich jetzt ein Ausschnitt. Da ist die Redaktion auch dran gescheitert. Also, wenn irgendjemand... Ich gebe die Runde mal frei. Ha. 0137 90 30 400. 0137 90 30 400 für 50 Cent aus allen deutschen Netzen. Da gibt zu, das ist ein sehr, sehr, sehr, sehr kurzer Ausschnitt. Kennt jemand von euch diese Sendung? Dann sag es uns bitte. Was kommt raus? Frank war schon mal in der vorherigen Sendung da und meinte das. Frank, grüß dich. Was kommt raus?
1: Game of Thrones.
0: Nee, also Game of Thrones ist es nicht. Es ist ein ähnlicher Anfang, gebe ich zu. Hat nichts mit Mittelalter zu tun, ist falsch. Game of Thrones ist es nicht, Chrissy.
2: Es ist nicht. Nein, nein, nein, aber wir müssen gleich mal mehr Geld draus machen. 100 Euro ist mir zu wenig. Ich verdopple. Ich gehe jetzt auf 200 Euro garantierter Gewinn und das Geld geht sicher heute noch raus. Per Echtzeitüberweisung.
0: Achtung. 200 Euro für dich. 0137 90 30 400. 0137 90 30 400 für 50 Cent aus allen deutschen Netzen. Komm, gleich der Nächste. Was kommt hier raus? Was ist denn das bitte für eine Sendung? Kann man das überhaupt anhand des Ausschnittes erkennen? Also ich bin mal gespannt. Hast du die Lösung raus? Nur dann, bitte sag sie uns. Markus war schon mal in einer anderen Sendung da und meinte das. Was hast du raus?
1: Das ist das Raumschiff.
0: Es ist nicht das Traumschiff. Oh, jetzt kommen wir aber ganz weg von der richtigen Lösung. Traumschiff, Markus, ist es auch nicht. Also es sind genauso Lösungen, die ich auch... Es ist nur ein Fitzel. Chrissy, was machen wir?
2: Ja, genau, das ist das Problem. Wie du sagst, nur ein Fitzel. Es ist ein sehr kurzer Ausschnitt. Oh, ich mache mir Sorgen. Okay, ich probiere es jetzt mal mit der Geldkeule. Ich verdopple jetzt. Ich gehe von 200 Euro auf 400 Euro garantierter Gewinn. Und das Geld geht heute noch sicher raus. Heute überwiesen, heute auf dem Konto.
0: So, jetzt nochmal. Bitte nur derjenige ruft an, der es raus hat. Ne? 0137 90 30 400. Wir hören gerade nur falsche Antworten. Bitte nicht 0137 90 30 400. Für 50 sind aus allen deutschen Netzen. Was ist denn das? Es ist nicht Game of Thrones. Es ist nicht das Traumschiff. Also komm, der Nächste muss es jetzt lösen, sonst muss ich es abbrechen. Das hilft einfach nichts. Hast du die richtige Lösung raus? Was ist denn das hier bitte? Ja, Ausschnitt ist kurz. Ich weiß es auch schon. Yvonne war auch schon mal in der vorigen Sendung da und sagte das. Yvonne, jetzt bist du dran. Was hast du hier erkannt?
3: Vicky und die starken Männer.
0: Nee, Vicky und die starken Männer geht ein bisschen schneller. Das ist es nicht, nein. Chrissy, mal ganz kurz voller Stopp. Das kann nicht sein. Das ist wie in der Redaktion heute Morgen, da hat es auch keiner erkannt. Dann lassen wir es. Oder was willst du jetzt tun?
2: Ja, wir lassen es nicht. Wir machen weiter, aber mit mehr Geld. Nochmal mehr Geld. Ich lege nochmal 100 Euro drauf. Jetzt geht es um 500 Euro garantierter Gewinn. Ich brauche nur einen einzigen, der das hier erkennt. 500 Euro Garantiegewinn.
0: Runde wäre freigegeben. 0137 90 30 400. Wir brauchen jetzt einen, der es raus hat. 500 Euro für dich. 0137 90 30 400 für 50 sind aus allen deutschen Netzen. Weiß jemand, was das hier ist, bitte? Jetzt direkt. Es ist nicht Game of Thrones, wie der Frank dachte. Es ist nicht das Traumschiff, wie der Markus gedacht hat. Es sind nicht Vicky und die starken Männer, wie Yvonne meinte. Was ist denn das hier bitte? Was ist denn das? Chrissy, ist da schon jemand in Leitung 2? Ich mache mir Sorgen, du.
2: Ja, okay, das ist nicht unberechtigt, dass du dir Sorgen machst. Es ist noch niemand in Leitung 2, aber okay, ich lege nochmal Geld drauf. Ich will es jetzt wissen. Nochmal 100 Euro drauf. Es geht jetzt um 600 Euro Garantiegewinn. Geht noch sicher aus, das Geld mit Echtzeitüberweisung. Noch heute.
0: 0137 90 30 400. Hat jemand was anderes raus als Game of Thrones, Traumschiff oder Vicky und die starken Männer? 0137 90 30 400 für 50 Cent aus allen deutschen Netzen. Wir brauchen das hier. Jetzt direkt bitte antworten. Direkt rein in die Leitung und direkt mitspielen. Ich brauche dich jetzt und ich brauche die richtige Lösung jetzt bitte. Guido war auch schon mal in der vorigen Sendung da und meinte das. Was kommt natürlich raus?
4: Herr der Ringe.
0: Nein, nein, ist auch nicht richtig. Bitte sag nicht Herr der Ringe, es ist nicht Game of Thrones, Herr der Ringe oder sowas. Chrissy, was willst du jetzt machen? Was passiert hier gerade?
2: Ja, das ist Wahnsinn, was hier passiert. Aber wir geben nicht auf, wir legen noch mehr Geld drauf. Aber nicht 100 Euro, sondern 150 lege ich jetzt drauf. Und jetzt geht es um 750 Euro garantierter Gewinn. Und ich brauche nur wirklich einen, der das hier lösen kann, diesen kurzen Schnipsel.
0: Achtung. Ich wünsche mir wirklich jetzt einen Gewinner mit der richtigen Lösung. 0137 90 30 400. Hat jemand die richtige Lösung? 0137 90 30 400 für 50 sind aus allen deutschen Netzen. Ist nicht Game of Thrones. Ist nicht das Traumschiff. Ist nicht Vicky und die starken Männer. Ist auch nicht Herr der Ringe. 750 Euro für dich. 01379 0137 90 30 400. 0137 90 30 400 für 50 sind aus allen deutschen Netzen. Immer noch niemand da. Ist immer noch keiner da. Ich kann auch nichts machen. Ich brauche einen mit der richtigen Lösung. Hat jemand die richtige Lösung? Wer, Chrissy, siehst du da irgendeinen? Ich spiel's nur einmal jetzt rein. Einmal bitte. Einmal. Irgendeiner muss es sagen, was rauskommt. Irgendeiner jetzt. Weiß es irgendeiner?
2: Ah, okay.
0: Irgendjemand? Irgendwer? Dann sag uns bitte jetzt, was rauskommt. Die Zeit läuft uns davon. Jürgen, unser Tonregisseur, wir machen einen Gewinner jetzt und dann geht's weiter mit toller Musik. Chrissy, bitte.
2: Ja, aber ich werde jetzt vorher noch mal wahnsinnig hochgehen mit dem Geld. Ich erhöhe es von 750 nicht auf 800, nicht auf 850, nicht auf 900. Was? Ich gehe auf 1000 Euro garantierter Gewinn. Geht heute noch raus per Echtzeitüberweisung. Ab jetzt.
0: Ist das dein Ernst? Achtung.
2: Ja.
0: 1000 Euro sofort gewinnen für die Person, die uns sagt, was das ist. Jetzt sofort. Direkt. Wir überweisen. Du gewinnst. Wir überweisen direkt. Wir brauchen nur ein paar Angaben von dir. 0137 90 30 400. 1000 Euro netto steuerfrei gehen jetzt auf dein Konto. Ich verspreche, das Geld verlässt unser Konto heute. 0137 90 30 400 für 50 sind aus allen deutschen Netzen. Jürgen in der Tonregie. Wir machen sofort weiter. Ich weiß schon. Sofort. Aber wir brauchen jetzt einen Gewinner. Noch niemand hat uns gesagt, was das hier bitte ist. Was ist denn das? Und ich brauche jetzt direkt den Gewinner, bitte. Das gibt's doch gar nicht. Chrissy, ist schon irgendjemand da?
2: Nein, es ist noch niemand in Leitung 2. Das ändern wir jetzt. Ich gehe auf die dreifache Gewinnchance. Ich will's jetzt wissen. Glücksleitung in 3 und Glücksleitung 4 kommen noch dazu. In 3, 2, 1, ab jetzt.
0: Achtung, 1000 Euro gehen jetzt raus. 1000 Euro, netto steuerfrei. 0137 90 30 400. Noch kein Mensch bei mir, der meine Stimme gerade im Telefon hört. 0137 90 30 400. Ich brauche jetzt deine richtige Lösung. Immer noch niemand da. 0137 90 30 400 für 50 sind aus allen deutschen Netzen. Dreifache Gewinnchance mit Leitung 2, 3 und 4. Sag uns, was ist das? Ich weiß, es ist super kurz, ich kann auch nichts machen. Ich brauche doch nur einen, der es jetzt raus hat. Bitte sofort mitmachen. Chrissy, ist schon jemand da? Wir haben keine Zeit mehr jetzt.
2: Nein, wir haben keine Zeit mehr. Die dreifache Gewinnchance reicht nicht. Ich gehe auf die fünffache Gewinnchance. Die Glücksleitungen 9 und 10 kommen noch dazu. Fünffache und höchste Gewinnchance in 3, 2, 1 ab jetzt.
0: Achtung, jede Sekunde muss es klingeln. Jürgen, unser Tonregisseur, macht schon Druck. Hat jemand das hier raus? Weiß jemand, was das hier ist, bitte? Jetzt sagen, für 1000 Euro sicherer Gewinn, 0137 90 30 400, immer noch hört keiner meine Stimme in seinem Telefon. 0137 90 30 400, für 50 sind aus allen deutschen Netzen. Es ist noch keiner da, ich fass es nicht, es ist noch Chrissy, ist da jemand, bitte mach was.
2: Nein, es ist niemand da, okay, wir müssen handeln. Ich gehe auf die siebenfache Gewinnchance, die Glücksleitung 13 und 14 kommen noch dazu. Siebenfache und höchste Gewinnchance ab jetzt.
0: Achtung! Das ist die Möglichkeit, jetzt, hier und heute das Geld mitzunehmen. Wir warten nur auf deine richtige Lösung. Jede Sekunde kann es klingeln. 0137 90 30 400, hallo? Da ist noch keiner in Leitung 2, niemand in Leitung 3, niemand in Leitung 4, das gibt's nicht. Freunde, ich brauche einen, der mir sagt, was das hier ist, bitte. Was ist es für 1000 Euro? Erinnert sich jemand? 0137 90 30 400. Zeit läuft davon. 0137 90 30 400 für 50 sind aus allen deutschen Netzen. Chrissy, bitte sag mir, dass da jemand ist. Sonst müssen wir jetzt was machen.
2: Okay, nein, da ist noch niemand. Was? Wir machen die 10 voll. Mir reicht's jetzt. Wir machen jetzt die 10-fache Gewinnchance mit den Glücksleitungen 21, 22 und der 20. 10-fache und höchste Gewinnchance in 3, 2, 1 ab jetzt.
0: Oh Gott, ey. Der Jürgen, unser Tonregisseur, hält mir gerade auf, es ist Game of Thrones. Das ist nicht Game of Thrones, Jürgen, ne? Der weiß es auch nicht. Hat es einer für 1000 Euro? Es kann jetzt, ich bin gespannt, 0137 90 30 400 und noch keiner da. 0137 90 30 400 für 50 sind aus allen deutschen Netzen Sendungen weniger als 180 Sekunden vorbei. Jemand muss sagen, was ist das hier bitte? Was ist denn das? Nirgendwo nachschauen. Man kann, entweder jemand weiß es, ruft jetzt an, holt sich das Geld oder nicht. Wir lassen die Leitungen frei für denjenigen, der es raus hat. 0137 90 30 400. Achtung, Achtung, 0137 90 30 400 für 50 sind aus allen deutschen Netzen. Kann mir echt passieren, dass das jetzt keiner weiß. Ich weiß es selber nicht. Es ist noch keiner da. Zehnfache Gewinnchance, Sendung ist aus. Ich brauche jetzt einen Gewinner. Kannst du bitte jetzt sofort sagen, was das hier ist? Du musst uns diese Sendung sagen, bitte. Und es ist nicht Game of Thrones. Chrissy, sag mir, wir haben keine Zeit mehr. Ich überziehe hier schon. Bitte, was machen wir?
2: Okay, dann überziehe ich jetzt die Glücksleitung. Mir reicht's jetzt auch. Wir gehen auf die 13-fache Gewinnchance. Mit den Glücksleitungen 26, 27 und 28. 13-fache höchste Gewinnchance in 3, 2, 1, ab jetzt.
0: Wir brauchen jetzt einen Gewinner. Wähle jetzt die 0137 90 30 400. Keiner da gerade. 0137 90 30 400. Wir haben die 13-fache Gewinnchance. Du kriegst doch die 1000 Euro. Du bekommst doch die 1000 Euro. Das ist ein Sicherheitsgewinn. Sicherer Gewinn, wenn du hier eine der 13 Leitungen triffst und richtig löst. 0137 90 30 400. Du kann echt sein, Chrissy, du siehst das. Sag mal, ist da schon jemand?
2: Es ist noch niemand in den 13 Leitungen. Noch niemand.
0: 0137 90 30 400. Du kannst jetzt Geld gewinnen. 1000 Euro live auf deinem Lieblingssender um 11.20 Uhr. Genau jetzt. 0137 90 30 400. 0137 90 30 400 für 50 Cent aus allen deutschen Netzen. Was ist das hier? Ist das bitte? Du musst es uns jetzt sagen. Gibt's irgendeinen, der es weiß? Irgendjemanden? Es muss klingeln. Es muss klingeln. Wir haben noch niemanden. 0137 90 30 400. 0137 90 30 400 für 50 Cent aus allen deutschen Netzen. Jemand, irgendeiner, irgendwer bitte, das gibt's doch gar nicht. Jetzt sofort die 0137 90 30 400. Immer noch keiner da. 0137 90 30 400. Nur noch die Nummer wählen. 0137 90 30 400 für 50 Cent aus allen deutschen Netzen. Chrissy, sind wir ready to rumble?
2: Ja, wir sind ready to rumble. 1000 Euro Garantiegewinn.
0: Achtung, ein letztes Mal probiere ich's. Ich versuch's ein letztes Mal hier, das gibt's doch gar nicht. Irgendjemand, hallo. Radioland, Radio Deutschland, was ist das hier?

0: 30. 400 für 50 sind aus allen deutschen Netzen. Ich warte jetzt nur auf deine richtige Lösung. Jetzt oder nie. Letztes Mal die Telefonnummer 0137 90 30 400 für 50 Cent aus allen deutschen Netzen. Und mit der richtigen Lösung bekommst du von uns das Geld. Durchgestellt mit dem Chance-Button. Wer ist dran? Hallo?
1: Hallo, Marita Scheuren.
0: Hallo.
1: Bissi Langstrumpf habe ich gerade gehört.
0: Und das ist richtig.
2: Gewonnen.
0: Marita. 1000
1: ja.
0: Euro.
1: Super.
0: Super, bleib bitte am Telefon.
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Auch ein Klassiker in neuem Gewand. Das Original damals von einer Band namens Maywood. Das hört sich ziemlich amerikanisch oder englisch an. Die beiden Damen waren aber aus den Niederlanden, genauer gesagt aus Harlingen. Und hießen auch nicht Maywood oder Wood oder sonst irgendwie, sondern De Vries mit Nachnamen. Zwei Schwestern halt, die damit einen richtig fetten Erfolg gemacht haben. Mit dem internationalen Titel Light at Night haben sie es tatsächlich geschafft bis ganz nach vorne im Juni 1980. Und die deutsche Version Lichtermeer, die hat es auch in die Top 20 geschafft in Deutschland. Auch immer wieder ganz vorne mit dabei sind natürlich in den Charts die Königin des deutschen Schlagers, Andrea Berg. Die kommt jetzt zu uns hier am Samstagvormittag auf Radio Schlagerparadies mit Ja, ich will für den Janis aus Suldorf, und der möchte damit seinen Kollegen Luis grüßen von der Baustelle.

Wenn bei euch bald das Telefon klingelt und es um eine Telefonumfrage zu eurer Radionutzung geht, dann nehmt euch die Zeit und macht bitte mit und sagt einfach, wie euer Lieblingssender heißt.

0: So klingt ja euer Samstagvormittag. Laura Wilde, federleicht unterwegs hier auf Radio Schlagerparadies. 06805-699110. Das ist ja euer direkter Draht zu mir hier ins Studio, auch an diesem Wochenende natürlich. Und per Telefon klingt das Ganze dann so.
1: Hallo, ich bin der Jakob und ich möchte mir gerne ein Lied wünschen, Abenteuerland. Falls ihr das nicht kennt, es geht so, komm mit mir ins Abenteuerland, auf deine eigene Weise und so. Ja, Grüße an Leo, mein bester Freund. Danke, tschüss.

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Eine Insel mit zwei Bergen. Andreas Gabay aus dem Jahr 2018, passend zum damaligen Realfilm oder der Realfilmumsetzung von Jim Knopf und Lukas, der Lokomotivführer. Ich bin ja immer noch ein Fan der alten Geschichten aus der Augsburger Puppenkiste. Das gibt's heute leider im Fernsehen nicht mehr, weil sich ja angeblich nach den Programmverantwortlichen der Geschmack der Kinder geändert hat und sie diese komplexen Geschichten vielleicht auch gar nicht mehr was für Kinder sind. Ich sehe das vielleicht ein bisschen anders. Aber gut, wenn die Programmverantwortlichen im Kinderkanal das so sehen, was soll ich dagegen sagen? 11 Uhr gleich 54 Minuten. Wir starten gleich rein in euren Samstagmittag. Unter anderem mit Dreves Cordalis und Petri und mit Pauline. Und jetzt noch mit einem Musikwunsch. Und zwar Safia mit Ich sehe mich. Und das ist ein Musikwunsch von der Martina aus Darmstadt. Da wird kräftig heute gefeiert. Die wünscht ihrem Mann nämlich alles Gute zum 50. Geburtstag mit diesem tollen Hit von Safia. Los geht's.

0: Arrivederci, ciao, amore, Anna Maria Zimmermann. Ein bisschen italienisches Flair hier auf Radio Schlager Paradies. Es ist 12 Uhr.
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2: Ich bin Tanja Wagner. Die hohen Spritpreise machen gebrauchte Elektroautos attraktiver, aber auch teurer. Von Mai bis August sind die Restwerte für dreijährige Stromer um 1,4 Prozentpunkte gestiegen, wie aus Daten des Marktbeobachters DAT hervorgeht. Die Restwerte für Benziner und Diesel sind dagegen gesunken.
3: Dass gebrauchte E-Autos teurer werden, ist ungewöhnlich. Normalerweise ist es im Jahresverlauf eher umgekehrt, sagen die Experten. Aber die hohen Spritpreise haben dafür gesorgt, dass E-Autos begehrter geworden sind. Und zwar sowohl neue als auch gebrauchte. Inzwischen verkaufen Autohändler sogenannte Stromer auch schneller als Benziner und Diesel. Insgesamt spielen E-Autos auf dem Gebrauchtwagenmarkt aber weiter nur eine untergeordnete Rolle. Thomas Thonfeld, Nachrichtenredaktion.
2: Schickt Deutschland München oder Köln-Rhein-Ruhr ins Rennen um die Olympischen und Paralympischen Spiele 2036, 2040 oder 2044? Heute kommt der Deutsche Olympische Sportbund zu einer Mitgliederversammlung in Baden-Baden zusammen und entscheidet, mit welchem Standort sich Deutschland bewerben wird.
4: München hat die Nase leicht vorn. Es konnte den Deutschen Olympischen Sportbund vor allem durch kurze Fahrzeiten im geplanten Konzept überzeugen. Für Köln-Rhein-Ruhr spricht das Ticketpotenzial und die Anzahl der möglichen Tageszuschauer durch den Ballungsraum in Nordrhein-Westfalen. Am frühen Nachmittag wird Bundespräsident Steinmeier in Baden-Baden verkünden, mit wem der DOSB in die internationale Bewerbungsphase geht. Auch Berlin wollte sich bewerben, hatte am Donnerstag aber kurzfristig zurückgezogen. Finn Wiens, Nachrichtenredaktion.
2: Die SPD will bei Reformen der Pflegeversicherung keine Leistungskürzungen akzeptieren. Bei der Pflege gehe es gerade um richtig viel, erklärte Klüssendorf am Abend. Dabei drohten vor allem für Pflegende, für Pflegebedürftige, aber auch deren Angehörigen massive Kürzungen. Man wolle die Pflegebedürftigen künftig spürbar entlasten. Die künstliche Intelligenz des ChatGPT-Entwicklers OpenAI hat von Nutzern hochgeladene Bilder auf Online-Plattformen platziert. Ein Großteil sei bereits wieder entfernt worden und man arbeite mit den Plattformen daran, auch den Rest zu löschen, erklärte OpenAI. Unterdessen deutet sich an, dass noch viele weitere Enthüllungen um eigenständige Hacking-Aktivitäten der KI von OpenAI folgen könnten.
1: Das Wetter für Deutschland.
2: Die aktuelle Vorhersage des Deutschen Wetterdienstes. Anfangs noch Nebel, danach oft sonnig und trocken. Nur im Norden ziehen in der ersten Tageshälfte viele Wolken durch und es kann immer mal wieder Regen mit dabei sein. Später lockert es auf. Bei bis zu 21 Grad im Norden, sonst bis 26 Grad maximal.

Chris Wolf am Strand von Maspalomas. 1988 hat er schon drüber gesungen und sein anderer großer Hit war natürlich Palma de Mallorca, war aus der ähnlichen Zeit. Er hat zwar in der Zwischenzeit immer noch mal ein paar neue Titel gemacht, aber die beiden, das ist wohl irgendwie so, ja, bis heute der Sommerhit und seine ganz großen Titel. Wir sind mittendrin im Samstagmittag hier auf Radio Schlagerparadies und feiern jetzt Frank Lars so ein bisschen ab. Der hat ja einen tollen neuen Titel gemacht, den wir auch schon in der Fox-Version gehört haben in unserer DJ-Hit-Parade am vergangenen Montag. Die gibt es ja immer montags von 20 bis 22 Uhr hier auf Radio Schlagerpartys. Jetzt gibt es eine ältere Nummer aus dem Jahr 2022. Da hat er nämlich das Dornröschen erweckt. Und das macht er jetzt nochmal für die Stefanie aus Mülheim. Und die grüßt alle, die sie kennen.

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0: Die neue Radioschlagerparadies Hymne. Wir feiern diese Nacht mit Radioschlagerparadies. Das war natürlich der Mitch Keller hier am Samstagmittag. Wenn ihr dieses Wochenende noch nichts wisst, was ihr vorhabt, dann habe ich einen Tipp für euch. Und zwar, wenn ihr so in der Gegend Dortmund unterwegs seid, ein bisschen im Ruhrgebiet, da findet nämlich gerade der automobile Klassiker statt. Und zwar die Techno-Klassiker in den Dortmunder Westfalenhallen. Die zieht wieder Tausende von Fans klassischer Fahrzeuge an. Neben millionenschweren Porsches, Bugattis und Rolls-Royce-Fahrzeugen zieht es vor allen Dingen auch ein Auto die Blicke auf sich. Das ist ein beigefarbener Fiat Panda der allerersten Baureihe aus den 1980er Jahren. Wer möchte, der kann die ausgestellten Fahrzeuge da nicht nur bestaunen, sondern direkt vor Ort vielleicht auch das eine oder andere kaufen. Also vielleicht mal ein bisschen was in der Portokasse mitnehmen. Die Palette reicht da vom erschwinglichen Kultkleinwagen bis hin zum unbezahlbaren Sammlerstück für Liebhaber historischer Automobilkunst. Das Ganze, die Techno-Klassiker in den Dortmunder Westfalenhallen, geht übrigens noch bis morgen. Und wo wir gerade bei Klassikern sind, die haben wir natürlich auch hier musikalisch im Programm, zum Beispiel als Musikwünsche unter der 06805 699 110.
1: Hallo, guten Morgen, liebes Radio Schlagerparadies. Hier spricht Jochen Winkler aus Haltern am See. Ich wünsche mir für meine liebe Brigitte das Lied von Andy Borg, die drei berühmten drei Worte. Vielen Dank allen und einen schönen Sonntag. Danke.

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0: Der Erik Philippi, Ticket ins Abenteuer hier auf Radio Schlagerparadies. Und ich buche mit euch jetzt auch mal ein Ticket ins Abenteuer zu einem ganz besonderen Ort, den jeder von uns im Haus hat, nämlich das Badezimmer. Das gilt landläufig ja als Visitenkarte des Hauses und Ort der Hygiene und Sauberkeit, bis man sich mal klar macht, wer und was da alles so mitduscht und mitschrubbt bei der täglichen Waschroutine. US-Forscher haben jetzt nachgewiesen, das Bad ist ein wahres Paradies für Bakterien und vor allen Dingen auch Viren. Meine Kollegin Diana Kramer erzählt uns mal, wo die überall auf uns lauern.
1: Ja, wahrscheinlich sagen die meisten jetzt rund um die Toilette, hätte ich auch gedacht. Aber laut der US-Studie finden sich die meisten Viren an Duschköpfen und auf Zahnbürsten. 600 verschiedene Viren haben die Forscher darauf gefunden. Dabei wurden auch viele Viren entdeckt, die bisher kaum oder gar nicht bekannt sind. Jeder Duschkopf und jede Zahnbürste ist wie eine eigene kleine Insel, heißt es in der Studie. Aber die gute Nachricht ist, die Viren sind für uns Menschen nicht gefährlich.
0: Ach ja, richtig lecker. Alleine schon bei dem Wort Viren kriegen wir mittlerweile schnell das kalte Grausen. Lauert da etwa eine unsichtbare Gefahr auf meiner Zahnbürste?
1: Ganz im Gegenteil, und das ist wirklich das Spannende an der Studie. Die Viren, die sich auf unseren Zahnbürsten finden, können sogar nützlich sein. Sie attackieren nämlich Bakterien und vermehren sich in denen. Dieser Prozess ist ein ganz wichtiger auch in der Medizin, zum Beispiel zur Behandlung von bakteriellen Infektionen. Heißt, die Viren in unserem Bad verhindern sogar, dass wir uns da irgendwie infizieren.
0: Also das heißt dann im Umkehrschluss vielleicht, je dreckiger das Bad, desto gesünder ist es womöglich noch.
1: Ja, ganz so einfach ist es leider nicht. Das Kloputzen bleibt uns nicht erspart. Aber zumindest besteht kein Grund, jetzt die große Desinfektionskeule beim Bartputz rauszuholen. Es wird aber empfohlen, regelmäßig seine Zahnbürste zu wechseln. Als Richtwert gilt hier mindestens alle 3 Monate. Beim Duschkopf reicht eine Reinigung mit Seife und eventuell Entkalker.
0: Ja, wäre ja auch zu schön gewesen. Naja, zumindest wissen wir jetzt, dass wir auch im Bad immer in guter Gesellschaft sind. Aber spätestens, wenn es beim Singen unter der Dusche Applaus gibt, würde ich mir dann nochmal ordentlich Gedanken machen und vielleicht nochmal ein bisschen putzen.

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Das war nochmal der Gigi Anderson. Das macht uns keiner nach. So klingt ja euer Samstagmittag hier auf Radio Schlagerparadies. Gleich geht's weiter mit meinem Kollegen Marc Rasch und Sonnenklar TV, das Reisemagazin, wohin der euch entführt, wird euch gleich in wenigen Minuten verraten. Um 13 Uhr. Ein Musikwunsch habe ich noch von den Johann aus Farchand. Er schreibt: Nach stressigem Vormittag genießt er jetzt die Sonne und grüßt seine liebe Frau, die Tina, mit Chris Roberts. Habe ich dir heute schon gesagt, dass ich dich liebe? Mein Name ist Volker Schammer. Wir hören uns wieder, wenn ihr wollt, wenn ihr könnt. Bis zum nächsten Mal. Tschüss und bye-bye.

0: mit dem Sonnenklar-TV-Reisemagazin am Samstag. Ich bin Marc Rasch und sage Hallo und Servus. Schön, dass ihr da seid.
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0: Eva Luginger und Weite Straßen hier bei Radio Schlagerparadies mit dem Sonnenklar TV Reisemagazin. Weite Straßen sind nicht unser Thema heute, sondern weite Flüsse. So könnte man es ein bisschen umschreiben. Und da habe ich mir einen absoluten Experten für Flusskreuzfahrten eingeladen, den Tim Starke, Geschäftsführer von Thurgau Travel in Deutschland. Ich freue mich, dass du da bist. Hallo Tim.
1: Hallo, schön hier zu sein. Bin gespannt.
0: Ja, und ich habe es ja schon angeschnitten, Flusskreuzfahrten, Allgemeinkreuzfahrten sind absolut im Trend, aber ganz, ganz besonders Flusskreuzfahrten auf immer schöneren Schiffen, größere Auswahl und oft fast vor der eigenen Haustür startend.
1: So wäre das sozusagen abgekürzt runtergebrochen. So in etwa kann man sagen. Also ganz grob ist es, das gesamte Kreuzfahrtthema ist natürlich ein boomendes Reisesegment, wenn wir so wollen. Aber man möchte dann schon nochmal den Unterschied machen zwischen der Hochseekreuzfahrt mit den riesigen Schiffen, kennen wir alle, Mittelmeer, Transatlantikfahrten etc. und dann eben die Flusskreuzfahrt, die natürlich, abgesehen von den Klassikern Rhein und Donau, die sozusagen die Aufhänger sind, die jetzt mittlerweile auch so ein bisschen in die Breite gehen, will heißen auch auf anderen Flüssen, andere Reiselängen etc. Und das hat in den letzten Jahren doch schon enormes Interesse entwickelt, ja.
0: Und über dieses Interesse wollen wir heute sprechen. Bis 15 Uhr im Sonnenklar TV Reisemagazin, nur hier bei Radio Schlagerparadies und schon jetzt alle Infos auf schlagerparadies.de/Reisemagazin. Klickt da gerne mal rein. Und ich habe ganz viel Platz für eure Musikwünsche. Die Valerie Pfeffer aus Düren hat mir geschrieben und sie wünscht sich Helene Fischer, nur mit dir.

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0: Linda Feller hier bei Radio Schlagerparadies mit dem Sonnenklar TV Reisemagazin. Und Flusskreuzfahrten sind heute unser Thema. Und mein Gast ist Tim Starke, Geschäftsführer von Thurgau Travel in Deutschland. Und wir haben gerade schon über die immer wachsende Beliebtheit gesprochen. Also Flusskreuzfahrten waren schon immer ein Hit, aber in den letzten Jahren ist es nochmal stark angestiegen. Und Tim, das sieht man auch bei euch. Nächstes Jahr bietet ihr 267 Abfahrten an und das zu jeder Jahreszeit.
1: Das ist richtig. Also wenn man sich das anguckt, so über die Jahre hat sich das so entwickelt. Früher war das natürlich der Klassiker, dass das in der Hochsaison, will heißen, im Sommer war. Da hat man dann im Oktober hat man aufgehört zu schiffen. Noch vor 20 Jahren war das so. Jetzt sind natürlich die Saisons für alle Angebote, die man so findet, breiter geworden. Auch später im Jahr. Die klassischen Weihnachtskreuzfahrten gibt es, ne? Um so ein bisschen dieses Weihnachtsthema aufzugreifen. Oder Frühjahrskreuzfahrten. Beispielsweise natürlich, klar, wer an Frühjahr denkt und Karneval, der bleibt bei Köln und Rhein. Das liegt dann nah beieinander als Thema. Insofern hat sich die Saison verlängert. Das gibt uns natürlich dann auch Möglichkeit, mehr anzubieten. Und ein bisschen auch, die Leute gucken sich ein bisschen an, wie lange sind denn die Reisen? Es ist schon ein Unterschied, ob ich sage, das ist jetzt so mein Haupturlaub. Dann kann es natürlich schon länger sein. Ich sag mal, von Passau oder Linz bis zum Donaudelta, das ist ein ordentlicher Jahresurlaub. Da sprechen wir hier von 2 Wochen oder länger. Oder natürlich mal ebenso eine Wochenendfahrt. Und dieses Angebot, das steckt natürlich auch in den, wie viel waren es? 267,
0: genau. Ganz genau, 267 Abfahrten im nächsten Jahr mit Thurgau Travel. Und da ist natürlich auch die ein oder andere auch jetzt noch für die Adventszeitfahrt mit dabei. Zum Beispiel von Berlin bis nach Hamburg auf der Havel und auf der Elbe mit den Weihnachtsmärkten. Schaut gerne mal vorbei auf schlagerparadies.de/reisemagazin. Und gleich sprechen wir weiter über Flusskreuzfahrten. Hier im Sonnenklar TV Reisemagazin bei Radio Schlagerparadies.

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0: Genghis Khan von Ralf Siegel hier bei Radio Schlagerparadies aus dem Jahr 1979. Da wird das Ganze in Dienst gestellt sozusagen und einfach eine großartige Erfolgsgeschichte. Alles, was Ralf Siegel macht, ist einfach unglaublich. Wir sprechen heute über Flusskreuzfahrten und das mit Tim Starke, Geschäftsführer von Thurgau Travel in Deutschland. Und wir haben ja vorhin schon über 267 Abfahrten zu jeder Jahreszeit gesprochen. Und Tim, was ich so schön finde, dass es auch immer unterschiedliche Aufenthaltsdauern gibt. Es gibt Kurzkreuzfahrten, es gibt lange Kreuzfahrten und da ist dann auch immer für jeden etwas mit dabei.
1: Richtig, genau. Also sozusagen für die Leute, die sich das zum ersten Mal ausprobieren wollen, ist natürlich so eine Kurzfahrt, so als Schnupperfahrt machen wir auch etliche gerade im Südwesten. Unser Heimathafen ist ja Basel, das heißt für die Gäste aus dem Südwesten, Baden-Württemberg etc. oder auch Südbayern ist es natürlich dann näher als die Klassiker Köln-Düsseldorf. Sozusagen da haben wir mehr Angebot, fahren viel Basel-Straßburg, aber auch in den anderen Angeboten, die wir haben, auch um Berlin herum, wo wir so langsam so einen kleinen, neudeutsch würde man sagen, Hub aufgebaut haben. Ne? Auch da kommt das dann zum Tragen und wir wollen das so ein bisschen flankieren, dass wir eben auch Gäste mit auf dem Schiff haben, die das Reiseerlebnis so ein bisschen unterstützen, ob das Prominente sind oder eben für ein Thema, das ist auch nochmal sowas. Reisen haben sich ja früher rein das Erlebnis der Destination. Das war das berühmte Mittelrheintal, da ist man von Düsseldorf eingestiegen, hat gesagt, das wollen wir das schöne Mittelrheintal angucken. Das ist mittlerweile einer von mehreren Punkten und dann sind eben Themenreisen zu bestimmten Sachen eben auch das, was en vogue ist.
0: Großartig, was sich da alles entwickelt hat in den letzten Jahren und Jahrzehnten. Also ganz, ganz interessant. Sprechen wir gleich weiter drüber. Gesine Kirschner hat mir geschrieben und wünscht sich Sotiria vielleicht und schreibt, wir sind mit Freunden im Auto unterwegs und hören immer Radio Schlagerparadies. Sehr gut, Gesine. Weiterhin so und hier für dich dein Musikwunsch. Nicht nur vielleicht, sondern ganz bestimmt.

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0: Markus, nicht nur ich will Spaß, ich gebe Gas, sondern auch im Weltall unterwegs mit dem Astronauten. Wir sprechen über Flusskreuzfahrten heute und das mache ich mit Tim Starke, Geschäftsführer von Tourgau Travel in Deutschland. Und wir haben ja schon über diese irrsinnige Entwicklung gesprochen und auch ihr feiert ja mit Tourgau Travel 25-jähriges Jubiläum. Was hat sich denn verändert in der ganzen Zeit?
1: Richtig, also gemeinsam. Also eigentlich hat sich sozusagen alles entwickelt. Ich muss dazu sagen, ich bin nicht seit 25 Jahren jetzt bei Tourgau Travel dabei. Ich weiß aber, es ist ja ein Familienunternehmen und kann sozusagen mit dem Gründer immer noch sprechen. Der hat natürlich dann die ein oder andere aus heutiger Sicht lustige Anekdote parat. Er hat beispielsweise angefangen damals Ende der 70er, damals noch aus der Schweiz heraus, eine Flusskreuzfahrt anzubieten in Deutschland, wo er gesagt hat, wir machen was ohne Rhein und ohne Donau. Und ist dann mit auf die deutschen Reiseveranstalter damals losgegangen, 1977, und hat gesagt, wir machen jetzt eine absolut abgefahrene Flusskreuzfahrt von Hamburg nach Bremen. Und dann haben die Deutschen natürlich gesagt, Moment mal, das sind doch nur 100 Kilometer oder so Unterschied, was willst du denn da fahren? Und da kam er dann eben auf die Idee, ein kleineres Schiff zu nehmen. Natürlich über die Elbe runter, über Hannover, die Weser hoch. Das war damals unerhört. Sowas ist natürlich heute absoluter Standard, wenn man so will. Also die Routen haben sich enorm verbreitert. Die Erwartungshaltung der Gäste, was das Komfortlevel an Schiffen angeht, hat sich natürlich auch gesteigert. Das ist ja immer so, das eine bedingt das andere. Und dann haben sich natürlich auch die einzelnen Städte, die entlang der Flüsse liegen, auch ein bisschen darauf eingestellt. Früher waren das die Exoten, die da mit dem Schiff ankamen in Heidelberg oder in Koblenz. Und heute ist es die Mehrheit. Also insofern insgesamt, wie bei allem im Leben, alles im Fluss.
0: Zwar nicht von Bremen nach Hamburg, aber von Berlin nach Hamburg gäbe es eine Adventskreuzfahrt. Schaut da gerne mal vorbei auf schlagerparadies.de/reisemagazin.

0: Judy Weiss, zurück um zu bleiben. Und davor haben wir Roger Whittaker gehört. Du wirst alle Jahre schöner. Und da muss ich noch einen Geburtstagswunsch hinterher schicken. Nämlich die Putzer aus der Nachbarschaft wünschen dem Geburtstagskind Josef alles Gute zum 72. Geburtstag. Olli, Alex und Nico hatten sich für dich, lieber Josef, Roger Whittaker gewünscht. Das kommt jetzt. Aber erstmal die Nachrichten.
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2: Ich bin Thomas Bleskin. Milchprodukte könnten schon bald wieder teurer werden. Der zuständige Branchenverband hält deutliche Preissteigerungen für dringend notwendig. Erste Verhandlungen über frische Produkte sind bereits angelaufen.
3: Trinkmilch, Joghurt, Quark und Co. Die Nachfrage nach Milchprodukten boomt und Grund ist unter anderem der Proteinhype. Gleichzeitig ist das Angebot knapper geworden. Die Dürre im Sommer und der befürchtete starke El Niño-Effekt lassen die Lieferungen einbrechen. Derzeit liegt der Milchpreis auf einem 5-Jahrestief. Preiserhöhungen seien daher durchaus angebracht, heißt es aus der Branche. Auch die Landwirte drängen auf Preisanpassungen. Sie verweisen darauf, dass die hohen Kosten für Dünger, Energie und Treibstoff ihre Betriebe schon länger erheblich belasten. Tanja Wagner, Nachrichtenredaktion.
2: Der stellvertretende SPD-Vorsitzende Alexander Schweizer fordert Änderungen am Reformkurs von Bundeskanzler Merz. Der Frankfurter Allgemeinen Sonntagszeitung sagte er, Reformen müssten fair sein und alle müssten ihren Beitrag leisten. Merz setze dagegen zu stark auf Kürzungen im Sozialstaat und liefere auch wirtschaftspolitisch nicht ausreichend. Schweizer kritisierte zudem die geplante Rentenreform. Die Darstellung als unveränderbares Gesamtpaket bezeichnete er als Unsinn. Der Kanzler müsse stärker auf Augenhöhe mit den Menschen reden. Auf der Schiene rund um Gelsenkirchen geht seit der vergangenen Nacht gar nichts mehr. Unbekannte haben dort Kabel durchtrennt. Auch auf den Fernverkehrsstrecken kommt es deshalb zu Verspätungen und Umleitungen.
4: Im Großraum Gelsenkirchen geht nichts mehr, teilt die Bahn auf ihrem Zugportal mit. Und davon sind auch Strecken zum Beispiel von Dortmund nach München, Hamburg nach Basel und von Norddeutschland nach Köln betroffen, heißt es. Der Grund, Diebe hatten heute Nacht an den Gleisen in Gelsenkirchen Kabel gleich an mehreren Stellen herausgerissen und durchgeschnitten. Daraufhin sind Signale und Steuerungsanlagen der Bahn ausgefallen. Wie lange die Reparatur dauert, ist unklar. Thomas Thonfeld, Nachrichtenredaktion.
2: US-Sängerin Taylor Swift hat mit ihrer neuen Single Patient Zero einen Spotify-Rekord gebrochen. Der Song wurde gestern häufiger gestreamt als jeder andere Titel einer Künstlerin an einem einzigen Tag in diesem Jahr. Zugleich war Swift die meistgestreamte Künstlerin auf Spotify. Das Musikvideo zu Patient Zero soll morgen bei den MTV Video Music Awards vorgestellt werden.
1: Das Wetter für Deutschland.
2: Zum Wetter. Die aktuelle Vorhersage des Deutschen Wetterdienstes: Im Norden ziehen immer wieder Wolken durch, stellenweise fällt etwas Regen, an den Küsten freundlicher. In der Mitte und im Süden klart es nach Nebelauflösung häufig auf. Dazu 17 bis 30 Grad. In der Nacht bleibt es meist trocken, örtlich bildet sich Nebel. Morgen wird es nach Nebelauflösung vielerorts freundlich. Im Südwesten sogar sommerlich warm mit bis zu 31 Grad.
0: Schlagerparadies. Mit dem Sonnenklar TV Reisemagazin und der zweiten Stunde. Wir sind auf Flusskreuzfahrtschiffen unterwegs und ich bin Marc Rasch. Hallo.
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1: Was ein lustiger Titel. Wir sprechen heute über Flusskreuzfahrten mit Tim Starke, Geschäftsführer bei Tourguide Travel in Deutschland. Und da haben wir ja schon ziemlich viel erfahren, auch über so die Entwicklung von Flusskreuzfahrten und das nicht nur in Deutschland. Tim, du hattest ja vorhin euren Stammsitz sozusagen in Basel, euren Heimathafen erwähnt, aber es werden schon auch noch andere Zustiege auch in Deutschland angeboten, oder?
2: Da kann ich natürlich jetzt salopp sagen, am härtesten wird es für die Kölner, weil die müssen nach Düsseldorf. Aber,
3: oder nach Bonn.
2: Oder nach Bonn, in unserem Falle, ja. Aber richtig, Spaß beiseite. Wir haben das natürlich dadurch, dass wir als sozusagen Schweizer Muttergesellschaft mit dieser Basel eine Säule haben, die für die Deutschen logistisch eher unpraktisch liegt. Für die Schweizer ist es ein bisschen anders vielleicht. Und da haben wir jetzt für die nächste Saison uns was Neues ausgedacht. Wir haben dann gesagt, wir haben etliche Reisen, die sind sehr, ich sag mal so, länger als die Norm im deutschen Markt.

0: 14-tägige Reisen mit Rhein- und Nebenflüsse ist eher selten. Und dann haben wir es jetzt so gemacht, dass wir sagen, eine Etappe kann man zusteigen in Deutschland. Das heißt, bestimmte Strecken kann man in Mainz, kann man einsteigen, hat dann eine Tour in die Niederlande, einen Abstecher nach Belgien und kann in Düsseldorf wieder aussteigen. Das heißt, für jemand, der in, sage ich mal, aus Erfurt oder aus dem Nordosten kommt, Berlin beispielsweise, ist das natürlich eine sehr viel einfachere Option als runter nach Basel und das fährt ja dann immer wieder dorthin zurück. Insofern haben wir das so ein bisschen abgebildet. Und du hast es schon gesagt, Bonn ist dabei, Speyer ist dabei, Mainz ist dabei, Düsseldorf und Koblenz. So die fünf, jetzt habe ich es auswendig gelernt, genau. Natürlich nicht so viele Termine, aber es ist so ein bisschen unser Versuch, dass wir die Sachen unter einen Hut bringen.
1: Und mehr Infos dazu gibt's auf schlagerparadies.de/reisemagazin. Eure Musikwünsche kommen reingetrudelt und der Jan aus Wedel, der hat richtig viel geschrieben und ich lese euch nur einen kleinen Teil davon vor, weil da freue ich mich ganz besonders drüber. Ein großes Lob an das gesamte Team für den hervorragenden Sound und die Musikauswahl, die netten Stimmen der Moderatorinnen und Moderatoren, die tolle Arbeit, die tagtäglich im Hintergrund geleistet wird. Schlager verbindet und bringt einfach gute Laune. Vielen Dank, lieber Jan, und für dich gibt's Olaf Berger. Ich höre so gerne Radio. Ja, so ist das.

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0: Nick P. im Fieber der Nacht um 14.23 Uhr hier mit dem Sonnenklar TV Reisemagazin bei Radio Schlager. Paradies und Flusskreuzfahrten sind heute unser Thema und darüber spreche ich mit Tim Starke, Geschäftsführer von Thurgau Travel hier in Deutschland. Und Tim, viele denken ja bei Kreuzfahrten eher an diese riesigen Schiffe, teilweise bis zu 8000 Gäste. Aber erzähl mal, wie das denn mit Flusskreuzfahrtschiffen aussieht. Da ist es ja sehr viel persönlicher und auch familiärer, ohne diese Menschenmassen, die vielleicht viele stören würde.
1: Richtig. Also im Vergleich zu Hochsee, das ist natürlich überhaupt nicht gegeben, weil es geht ja rein platztechnisch. Wenn wir von Flüssen sprechen, sprechen wir auch von Infrastruktur. Und dann kommt irgendwann eine Schleuse und die hat bestimmte Maße und dann ist Ende. Insofern die Flusskreuzfahrtschiffe im Allgemeinen, wir reden jetzt von den Klassikern Rhein und Donau, sind das zwischen, es gibt die kleineren Schiffe mit 120, 140, es gibt die größeren mit 180, manchmal bis zu 200 Gästen. Insofern, alles sind Außenkabinen, logischerweise. Insofern sind wir da auch schon natürlich begrenzt. Das hat aber auch als Effekt, dass man natürlich dann bei einer Einwochenreise bei dem 180 Leute-Schiff vielleicht nicht ganz, aber ich nehme mal, bei uns gibt es auch 80 Gäste an Bord. Die fahren dann der Ostsee entlang oder auf der Elbe oder auf der Weser, die Chopin oder die Saxonia bei uns. Da sage ich immer ganz flapsig, nach dem zweiten Mittagessen kennst du deine Mitreisenden. Und das ist natürlich so ein bisschen eine andere Atmosphäre, als wenn man, genau, du hast das angesprochen, wenn man zusammen mit 4, 5, 6.000 auf einem riesigen Ozeandampfer, das hat andere Vorzüge, aber sicherlich nicht, dass dein Kellner dich nach dem zweiten Mal weiß, das trinkst du heute Abend gerne.
0: Sagt Tim Starke, Geschäftsführer von Thurgau Travel in Deutschland.
2: Als man da tat, ist man beim Chef gut angeschrieben. Da machte ich mich an die Sekretärin ran.

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0: Tim Starke, Geschäftsführer von Tourgo Travel Deutschland, ist mein Gast und wir sprechen über Flusskreuzfahrten und auch, wie sich das alles so entwickelt hat, vor allen Dingen auch in der 25-jährigen Geschichte von Tourgo Travel. Und da gibt es ja ein neues 5-Sterne-Schiff, welches ab nächstem Jahr unterwegs ist. Was können die Gäste denn hier erwarten?
1: Die Gäste kann erwarten, abgesehen von einem schnellen Namen, nämlich die Avanti, so haben wir das Schiff in der Planung genannt. Und wir sind aber jetzt gerade mit dem neuen Katalog für nächstes Jahr, du hast es angesprochen, raus. Insofern seit 2-3 Wochen können sich die Gäste schon mal sozusagen ein bisschen ein Bild machen. Wie ist das Schiff? Das Schiff ist natürlich dann im 5-Sterne-Niveau-Bereich angesiedelt. Den Schweizer Gästen und auch uns ist so ein bisschen die Kulinarik ans Herz gewachsen. Das heißt, wir haben das dort so ein bisschen abgebildet mit 3 verschiedenen Gastro-Konzepten, also wir heißen 3 verschiedenen Möglichkeiten zu essen mit den Restaurants bzw. Bistro, dort auch verschiedene Küchen zu reflektieren. Das ist das eine und natürlich dann das Komfortlevel des Schiffes, also die Kabinengrößen, das, was sozusagen drin ist, auf dem neuesten State of the Art, wie man jetzt auch wieder sagt, zu bringen. Und dazu haben wir auch, und das ist eine Seltenheit noch auf den Flusskreuzfahrtschiffen, barrierefreie Kabinen, das heißt rollstuhlgerecht. Und da wissen wir, dass natürlich dort gibt es auch eine Nachfrage, das kriegen wir seit Jahren. Aber barrierefrei ist eben ein neues Level.
0: Sehr, sehr gut, dass an alle gedacht wird. Und alle Infos dazu und vielleicht auch die richtige Adventskreuzfahrt, zum Beispiel von Berlin bis nach Hamburg entlang wunderschöner Weihnachtsmärkte. Infos dazu gibt es auf schlagerparadies.de/Reisemagazin. Weiter geht's hier mit dem Sonnenklar TV Reisemagazin. Bei Radio Schlagerparadies ist es 14:36 Uhr.

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0: Tim Starke, Geschäftsführer von Thurgau Travel Deutschland, hat gerade schon über das neueste 5-Sterne-Schiff auf dem Fluss gesprochen, über die kulinarische Abwechslung. Aber Tim, ich denke, bei 5 Sternen, da gehört ja bestimmt auch so ein bisschen Spa und Wellness mit dazu mittlerweile, oder?
1: Richtig. Also das ist natürlich noch so der zweite Effekt. Vor 25 Jahren war das noch nicht so, um den Bogen zuvor nochmal zu schließen. Richtig. Also wir haben auf dem neuen Schiff dann auch Sauna bzw. Sport, Fitnessangebote, können dann da auch so ein bisschen auf das eingehen, vielleicht auch Yoga anbieten etc. Und das Ganze natürlich, du hast es gesagt, so ein bisschen diese Atmosphäre aufgreifen, dieser Blick nach draußen, ich sage auch immer dieses Slow-Travel-Konzept, ja, es ist ja eine Langsamkeit in dieser Reiseform und trotzdem, und da komme ich nochmal drauf, man macht eine Flusskreuzfahrt, aber man schaut eigentlich die ganze Zeit aufs Land. Das ist aber der Hochsee nicht so.
0: Ah, traumhaft. Und darüber müssen wir unbedingt noch weiter sprechen. Die Zeit ist uns ein bisschen davongelaufen. Das machen wir in den nächsten Wochen, samstags nochmal hier. Vielen, vielen Dank erstmal, Tim Starke, Geschäftsführer von Thurgau Travel Deutschland. Danke, dass du dir die Zeit genommen hast.
1: Super, vielen Dank.
0: Ja, und jetzt gleich gibt's die Schlagerparade mit Joachim Müller hier bei Radio Schlagerparadies. Ich verabschiede mich. Mein Name ist Marc Rasch. Alle Infos zur Sendung gibt's auf schlagerparadies.de/reisemagazin. Wünsche euch noch ein schönes Wochenende, ein sonniges Wochenende vor allen Dingen. Und wir hören uns bald wieder hier bei Radio Schlagerparadies. Tschüss.
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0: Die Zeit 15 Uhr.
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2: Ich bin Thomas Bleskin. SPD-Vize Alexander Schweizer wirft Bundeskanzler Friedrich Merz einen zu einseitigen Reformkurs vor. Der Frankfurter Allgemeinen Sonntagszeitung sagte er, wirtschaftliches Wachstum dürfe nicht vor allem durch Kürzungen im Sozialstaat erreicht werden. Reformen müssten fair verteilt sein. Auch die Rentenpläne sieht Schweizer kritisch. Die Bundesregierung dürfe sie nicht als feststehendes Gesamtpaket behandeln. Merz müsse den Menschen besser vermitteln, was sich ändern soll. Milchprodukte könnten schon bald wieder teurer werden. Der zuständige Branchenverband hält deutliche Preissteigerungen für dringend notwendig. Erste Verhandlungen über frische Produkte sind demnach bereits angelaufen.
3: Trinkmilch, Joghurt, Quark und Co. Die Nachfrage nach Milchprodukten boomt und Grund ist unter anderem der Proteinhype. Gleichzeitig ist das Angebot knapper geworden. Die Dürre im Sommer und der befürchtete starke El Niño-Effekt lassen die Lieferungen einbrechen. Derzeit liegt der Milchpreis auf einem 5-Jahrestief. Preiserhöhungen seien daher durchaus angebracht, heißt es aus der Branche. Auch die Landwirte drängen auf Preisanpassungen. Sie verweisen darauf, dass die hohen Kosten für Dünger, Energie und Treibstoff ihre Betriebe schon länger erheblich belasten. Tanja Wagner, Nachrichtenredaktion.
2: Auf der Schiene rund um Gelsenkirchen geht seit der vergangenen Nacht gar nichts mehr. Unbekannte haben dort Kabel durchtrennt. Auch auf Fernverkehrsstrecken kommt es deshalb zu Verspätungen und Umleitungen.
4: Im Großraum Gelsenkirchen geht nichts mehr, teilt die Bahn auf ihrem Zugportal mit. Und davon sind auch Strecken zum Beispiel von Dortmund nach München, Hamburg nach Basel und von Norddeutschland nach Köln betroffen, heißt es. Der Grund, Diebe hatten heute Nacht an den Gleisen in Gelsenkirchen Kabel gleich an mehreren Stellen herausgerissen und durchgeschnitten. Daraufhin sind Signale und Steuerungsanlagen der Bahn ausgefallen. Wie lange die Reparatur dauert, ist unklar. Thomas Thonfeld, Nachrichtenredaktion.
2: Bei einem schweren Verkehrsunfall in Witten in NRW sind 4 junge Menschen schwer verletzt worden. Nach Polizeiangaben übersah ein Autofahrer beim Überholen offenbar einen entgegenkommenden Linienbus und stieß mit einem weiteren Wagen zusammen. Dessen 18-jährige Fahrerin sowie 2 13-jährige und ein 15-jähriger wurden schwer verletzt. Der mutmaßliche Unfallverursacher und sein Beifahrer flohen zu Fuß und werden gesucht. Die Polizei sucht jetzt nach Zeugen.
1: Das Wetter für Deutschland.
2: Die aktuelle Vorhersage des Deutschen Wetterdienstes: im Norden ziehen immer wieder Wolken durch, stellenweise fällt etwas Regen, an den Küsten freundlicher. In der Mitte und im Süden klart es nach Nebelauflösung häufig auf, dazu 17 bis 30 Grad. In der Nacht bleibt es meist trocken, örtlich bildet sich Nebel, morgen wird es nach Nebelauflösung vielerorts freundlich, im Südwesten sogar sommerlich warm mit bis zu 31 Grad.
0: Das ist die neue Startzeit hier bei Radio Schlagerparadies für eure Hörerhitparade. Zum letzten Mal heute die Top 30 der Woche. Ja, jetzt wird so mancher denken, hey, was passiert denn da? Fällt die Sendung weg? Nein, wir werden noch größer. Ab nächsten Samstag, 15 Uhr, heißt es hier, die Top 50 der Schlagerparade bei Radio Schlagerparadies. Da könnt ihr euch schon mal drauf freuen. 4 Stunden lang eure Superhits, für die ihr voten werdet. Mein Name ist Joachim Müller. Kurzer Blick zurück in die letzte Ausgabe. Das war die 1.
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0: Gabi Baginski. Zum wiederholten Mal eure Eins. Hat es auch heute wieder geklappt. Das und noch viel, viel mehr lösen wir auf in der aktuellen Ausgabe eurer Hörerhitparade. Los geht's!
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0: Von der 17 auf die 30 abgerutscht, das heutige Schlusslicht. Amici per sempre, das singt jetzt Hansi Vogt. Beste Unterhaltung.
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0: Halbzeit, somit fünfte Woche für Dennis Wilms. Träum von dir, die 30, somit die rote Laterne, konnte er für die heutige Ausgabe abgeben, vorgerückt auf Platz 29. Fünf Neuvorstellungen habe ich auch heute mit dabei. Hier ist die erste. Vor zwei Wochen hatten wir Peter Sebastian mit 10 sehr erfolgreichen Wochen. Mit Glück ist ein Teil von dir aus eurer Schlagerparade verabschiedet. Die Nachfolgesingle ist bereits da und für diese hat er sich wieder Verstärkung mit Tina Heeschen ins Studio geholt. Im Mittelpunkt steht eine musikalische Geschichte zwischen zwei Menschen, die eigentlich ganz genau wissen, was sie wollen. Tja, zumindest glauben sie das. Es folgen zwei Stimmen und ein musikalisches Spiel bei Peter Sebastian und Tina Heeschen mit »Du bringst mich aus dem Takt«.
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0: Neu mit dabei, vorgestellt worden am letzten Samstag, die Jenny van Bree. Wieso, weshalb, warum, neu dabei von 0 auf 28 in eure noch Top 30 der Woche bei Radio Schlagerparadies. Das war die Top 5 letzte Woche. Pauline auf der 5. Die 4 ging an Ramon Roselli.
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0: Er war der Top-Einsteiger. Relax auf 3. Und die heimlichen Tränen wurden geweint. Auf der 2 von Eva Luginger. Sie wird heute zum letzten Mal dabei sein. Und das war die 1. Wie Gabi Baginski. Ja, wer wird sich wo vor diesen Fünfen heute einordnen? Im Ranking eurer Schlagerparade. Wir lösen es auf. Bis dorthin ist noch ein ganz, ganz weiter Weg. Jetzt habe ich die Plätze 27. Der nächste Neueinsteiger, Jürgen Peter. Das Leben ist zu kurz für irgendwann. Neu dabei. 26 anschließend auch neu dabei. Miss Italia von Pietro Basile. Und die 25 geklettert um 3 Plätze in der 3. Woche. Verliebt dich nicht in einen Heartbreaker von DJ Herzbeat gemeinsam mit Annemarie Eilfeld. Das ist sie, jede Woche neu.
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1: Ja, mit wem wohl? Ganz klar, mit Radio Schlagerparadies. Unsere Radio Schlagerparadies-Hymne. Geschrieben, interpretiert von Mitch Keller. Wir feiern diese Nacht. Fünfte Woche mit dabei, somit Halbzeit und geklettert um 5 Plätze auf Platz 24. Jetzt geht's zur zweiten Neuvorstellung. Und die kommt von jemandem, die kennt er auch hier aus dem Programm von Radio Schlagerparadies. Am Mikrofon steht des Öfteren Antje Klann mit ihren Sendungen. Sie ist natürlich auch Sängerin und hat eine aktuelle Single am Start. Die stellen wir jetzt vor. Und ich habe die Antje gebeten, etwas zum neuen Song zu erzählen.
2: Vielleicht kennt ja der ein oder andere dieses Phänomen, dass man mit jemandem zusammen ist und total glücklich ist, aber noch so ein kleines Fünkchen fehlt, nämlich die besagten 3 kleine Worte: Ich liebe dich. Und wir tun uns immer noch sehr, sehr schwer, das auch mal auszusprechen und seinem Gegenüber zu sagen. Und ich fordere euch jetzt auf, schnappt euch einfach mal eure Frau, euren Mann, eure Freundin, euren Freund und sagt ihm: Ja, ich liebe dich, und sagt es ganz bewusst mal richtig laut. Und jetzt wünsche ich euch viel Spaß mit meiner neuen Single, Sag es laut.
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1: Antje Glan, unsere Kollegin von Radio Schlagerparadies, sag es laut, ihre aktuelle Single für die zweite Neuvorstellung in eurer Schlagerparade, die noch Top 30 der Woche bei uns Radio Schlagerparadies. Jetzt gibt es die Plätze 23 und 22. Auf der 23 hören wir heute in der achten Woche die Anna-Karina Wojcik, Unzensiert, zwei Plätze verbessert. Und um vier Plätze ging es nach vorne in der dritten Woche für Vanessa Mai und Ich fall in love.

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0: eure Top-Einsteigerin der Woche in eure Schlagerparade. Anna-Maria Zimmermann und Arrivederci. Ciao, Amore. Neu vorgestellt am letzten Samstag und neu dabei von 0 auf 21. Und diese fünf Songs kommen noch.
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0: Die Amigos.
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0: Laura und Marc gemeinsam mit Amber. Den Wolle werden wir noch hören, den Wolfgang Petri.
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0: Anita Hofmann.
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0: Und die Schlagerpiloten.
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0: Ja, die werden sich auch noch irgendwo einreihen auf dem Weg zur aktuellen Nummer 1. Jetzt sind wir angelangt bei Platz 20. Sabrina Berger, eine Position geklettert, zweite Woche mit Alles auf die Liebe. Und um vier Plätze gefallen in der vierten Woche ist Alexandra Hofmann mit Für immer ja.
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0: Mit dir. Alexandra Hofmann, für immer ja, in eurer Schlagerparade heute zum, na, wo habe ich sie denn? Jetzt ist sie mir verrutscht auf meinem Bildschirm. Ja, da ist sie in der vierten Woche mit dabei, von 15 auf die 19, ein klein wenig abgerutscht. Und vor den 16 Uhr Nachrichten, da hören wir jetzt noch die nächste Position. Die kommt von Semino Rossi. Er hat bereits eine neue Single, ist heute zum 10. und letzten Mal mit dabei. Und die neue Single, die dreht schon seit gestern ihre ersten Runden hier bei uns im Programm. Heute nochmal dabei mit Wahnsinn oder Liebe.
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0: Und gleich geht's weiter auf der Rückseite der 16 Uhr Nachrichten mit eurer Schlagerparade.
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2: Ich bin Thomas Bleskin. München soll für Deutschland ins Rennen um die Olympischen und Paralympischen Spiele 2036, 40 oder 44 gehen. Die bayerische Landeshauptstadt setzte sich bei der Mitgliederversammlung des Deutschen Olympischen Sportbunds gegen Köln-Rhein-Ruhr durch.
3: Also die Euphorie hier im Alten Rathaus, die war schon vorher riesig. Alle waren super zuversichtlich. Aber jetzt darf München sich auch wirklich freuen. Denn die Stadt, die wird sich als Austragungsort für Deutschland für die Olympischen und Paralympischen Spiele bewerben. Schon beim Bürgerentscheid sagte München klar Ja zu Olympia. Mit über 60% stimmten die Bürgerinnen und Bürger für eine Bewerbung. Und das Konzept, das konnte sich jetzt letztlich auch gegen die Region Köln-Rhein-Ruhr durchsetzen. Aus München, Pia Wegner.
2: SPD-Vize Alexander Schweizer wirft Bundeskanzler Friedrich Merz einen zu einseitigen Reformkurs vor. Der Frankfurter Allgemeinen Sonntagszeitung sagte er, wirtschaftliches Wachstum dürfe nicht vor allem durch Kürzungen im Sozialstaat erreicht werden. Reformen müssten fair verteilt sein. Auch die Rentenpläne sieht Schweizer kritisch. Die Bundesregierung dürfe sie nicht als feststehendes Gesamtpaket behandeln. Merz müsse den Menschen besser vermitteln, was sich ändern solle. Mit starkem Wind und viel Regen soll ein Sturm am Wochenende die US-Ostküste treffen. Die Stadt New York rief zur Vorsicht auf. Mehrere Konzerte von Musikstars wurden vorsorglich abgesagt.
4: Es ist der perfekte Sturm, dieser sogenannte Nor'easter. Viel Wind und Regen brauen sich zusammen und der Vollmond verstärkt noch die Gezeiten. Das bedeutet Hochwasser und Überflutungen an den Küstenstreifen. Der Fährverkehr zu allen Inseln wurde eingestellt und auch viele Veranstaltungen und Konzerte fallen ins Wasser. Ein großes Festival in New York's Central Park mit Alicia Keys, Lenny Kravitz und John Legend wurde abgesagt. Auch Ed Sheerans Konzerte in Boston fallen aus und Medien rund um die UN-Generaldebatte in New York bauen ihre Zelte ab. Tina Eck, USA.
2: Milch, Joghurt und Quark könnten schon bald wieder teurer werden. Der Milchindustrieverband hält deutliche Preissteigerungen für dringend notwendig. Erste Verhandlungen über frische Produkte seien bereits angelaufen. Als Gründe nennt der Verband eine starke Nachfrage und geringere Milchanlieferungen nach der sommerlichen Dürre. Auch weltweit könnte das Angebot zurückgehen. Bei Butter sind die Preise bereits gestiegen.
1: Das Wetter für Deutschland.
2: Die aktuelle Vorhersage des Deutschen Wetterdienstes: Im Norden ziehen immer wieder Wolken durch, stellenweise fällt etwas Regen, an den Küsten freundlicher. In der Mitte und im Süden klart es nach Nebelauflösung häufig auf, dazu 17 bis 30 Grad. In der Nacht bleibt es meist trocken, örtlich bildet sich Nebel, morgen wird es nach Nebelauflösung vielerorts freundlich, im Südwesten sogar sommerlich warm mit bis zu 31 Grad.
0: Habt ihr das gehört? Bis zu 31 Grad im Südwesten. Ja, dann heizen wir das Ganze jetzt noch zusätzlich ein bisschen an mit euren Top 30 der Woche. Ganz heiße, aktuelle Hits hier bei uns, Radio Schlagerparadies. Vor den Nachrichten sind wir angelangt bei Platz 18. Dann geht es jetzt weiter mit der nächsten Position. In der 9. Woche ist sie mit dabei. Sie darf also noch einmal, wenn ihr es wollt, am kommenden Samstag von 24 geklettert auf die 17. Tausendmal Nein von Kerstin Ott. Und ich bin Joachim Müller.
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0: Janine, Christian Anders ist seit 3 Wochen mit dabei in euren Top 30 der Woche und konnte sich verbessern um 4 Positionen. Wir hören ihn heute auf der 16. Jetzt geht's zur dritten Neuvorstellung. Ja, und jetzt folgen 3 große Namen des deutschen Schlagers. Eine neue Generation und ein gemeinsames musikalisches Erbe. Drews, Cordalis, Petri, vereint. Joelina Drews, die Tochter von Jürgen Drews, Lukas Cordalis, der Sohn von Costa Cordalis und Achim Petri, den Sohn von Wolfgang Petri. Anfang 23 entstand die Idee zu diesem Musikprojekt. Gemeinsam lassen die 3 Künstler die großen Titel ihrer Väter in einem neuen musikalischen Gewand weiterleben und verbinden somit klassischen Schlager mit modernem Pop. Mit Irgendwann, Irgendwo, Irgendwie widmet sich das Trio nun einem der bekanntesten Hits von Jürgen Drews. Das Original erschien im Jahr 1989 und erreichte Platz 35 der deutschen Singlecharts. Hier sind Drews, Cordalis, Petri mit Irgendwann, Irgendwo, Irgendwie.
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0: Fünfte Woche, somit Halbzeit für Laura und Marc, gemeinsam mit Amber. Und ich gebe eine runde Liebe aus. Ein Platz minus auf Platz 15 am heutigen Samstag in den letzten Top 30. Nächste Woche sind es Top 50 eurer Schlagerparade. Könnt ihr euch schon mal drauf freuen, ab 15 Uhr. Jetzt gibt's noch mal ein schönes Dreierpaket. Zum Abschluss 10 Wochen Laufzeit, Platz 14 für Matthias Reim. Nachfolgesingle ist auch schon da, wird zeitnah vorgestellt. Heute zum letzten Mal dann Die Sterne lügen. Die 13 im Anschluss zum 7. Mal Ganz ehrlich gefährlich, Anita Hofmann. Und Für immer von Timo auf der 12 in der 6. Woche. Die 3 jetzt im Block. Und das ist sie, jede Woche neu.
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0: in der vierten Woche ordentlich geklettert in eurer Schlagerparade. Von der 19 auf die 11 und fast hätte es gereicht für die Top 10. Morgen Gold, die aktuelle Single von Wolfgang Petri. Jetzt habe ich die vierte Neuvorstellung. Ja, mit seiner neuen Single Mr. Right zeigt Carsten Walter seine freche und prickelnde Seite. Groovend, direkt und mit einem Augenzwinkern. Ein Song für alle, die einfach mal die Nacht sein lassen wollen. Als früheres Mitglied der Boygroup Feuerherz feierte er mit 5 Nummer 1 Hits in den Airplay-Charts, 3 Top 10 Alben in Folge sowie über 30 Millionen Streams und 80 Millionen Streams auf YouTube. Dort hat er noch Klicks gehabt. Bereits sehr, sehr große Erfolge. Hier ist die neue Solo-Single Mr. Right von Carsten Walter.
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0: Neuvorstellung hier an Carsten Walter. Mr. Right für eure Schlagerparade. Zum letzten Mal heute die Top 30. Nächste Woche heißen wir Top 50 der Schlagerparade bei Radio Schlagerparadies. Wir stehen jetzt kurz vor den Top 10 und diese 5, die kommen noch.
1: Die ganz große Show.
0: Die 1 von letzten Samstag, Gabi Baginski.
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0: Von den Schlagerpiloten werden wir noch hören in den Top 10.
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0: Genauso wie Andrea Berg. Und Musik aus Bayern. Von Relax. Und Elisabeth noch singen.
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0: Dann steigen wir jetzt ein in die Top 10 und hören dort
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0: Der geht am heutigen Samstag an die Amigos. Nochmal von 16 auf die 10 in der siebten Woche mit Cleo.

0: Und die nächste Position in eurer Schlagerparade, die schießen wir direkt hinterher.
1: Platz 9. 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
0: In der sechsten Woche und stabil auf der neuen. Schuld war nur der Limoncello. Wir sind die Schlagerpiloten.

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0: Schlagerparade. Claudia Jung heute zum 9. Mal dabei. Einmal darf sie noch. Die Liebe meines Lebens für immer du. Von 7 eine Position zurück auf die 8. Und das ist die nächste Position in der 5. Woche. Halbzeit hat sie, die Alessa, zwischen deinen Zeilen von der 11 nach vorne gerückt.
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Sechste Woche, die 6 am vergangenen Samstag und die 6 auch heute. Hier stehen 3 Sechsen in der Liste für Andrea Berg und das kann uns keiner nehmen. Genauso wenig wie euch jemand die Schlagerparade nehmen kann bei Radio Schlagerparadies. Nächste Woche mit den Top 50 zum allerersten Mal. Könnt ihr euch drauf freuen. 4 Stunden Hitparaden-Power hier bei Radio Schlagerparadies. Jetzt geht's in den Schlagerrückblick. Und die letzten 2 Wochen waren wir in den 80er und 90er Jahren. Und der heutige Schlagerrückblick führt uns in die 2000er. Er hat mittlerweile 58 Singles veröffentlicht. Darunter sind Titel wie Nina, 180 Grad, egal, oder aus der jüngeren Zeit, Wenn die Feuermelder brennen. Die Rede ist von Michael Wendler. Seinen ersten großen Hit hatte er mit Sie liebt den DJ. Veröffentlicht 2005 und 2007 dann ein Hit in den deutschen Charts mit 30 Wochen Laufzeit damals und der besten Platzierung auf der 27. Dann spielen wir ihn doch im Schlagerrückblick. Hier ist der Wendler, der Michael, und sie liebt den DJ.

Zwei weitere im heutigen Schlagerrückblick habe ich noch. Nach den 17 Uhr Nachrichten. Na, da wollten wir doch die 17 Uhr Nachrichten. Wo sind denn die jetzt hin? Ach du meine Güte, wie konnte denn das jetzt passieren? Ach, ich gebe euch mal gerade ein bisschen Instrumentalmusik und dann suche ich mal die Nachrichten von 17 Uhr. Bin gleich zurück.

0: Sie sind die 17 Uhr Nachrichten abhanden gekommen, aber dann machen wir weiter ohne Nachrichten. Starten in die nächste Stunde eurer Schlagerparade hier bei uns, Radio Schlagerparadies. Zum letzten Mal heute die Top 30 der Woche. Nächste Woche heißt es dann die Top 50 der Schlagerparade hier bei uns, Radio Schlagerparadies. Und wir sind ja gerade in unserem Schlagerrückblick drin. Und 2004 fing sie ganz klein an. Heute ist sie eine ganz große im Schlager. 2007 sang sie Mitten im Paradies. 2008, Lass mich in dein Leben, und 2007 zum Beispiel war sie für 44 Wochen Dauergast in den deutschen Charts. Jetzt bei uns Helene Fischer mit Ich will immer wieder dieses Fieber spüren. Und ich spüre auch ein Fieber, das Fieber der Schlagerparade hier bei Radio Schlagerparadies. Am Mikro Joachim Müller, schön, dass ihr dabei seid.
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Helene Fischer, ich will immer wieder dieses Fieber spüren. Im Schlagerrückblick heute in die 2000er. Und einen dritten, den habe ich noch in diesem Rückblick. Mit 80 Jahren verstarb Ende 2014 Udo Jürgens, der mehr als 100 Millionen Tonträger verkauft hat. Im Jahr 2002 erschien das Album Es lebe das Laster. Aus diesem kommt auch die gleichnamige Single-Auskopplung, die so viel echte Versäumnisse beinhaltet. Hier ist er, der Udo Jürgens.

0: liebe das Laster, Helene Fischer. Ich will immer wieder dieses Fieber spüren. Und im Wendler, der Michael mit Sie liebt den DJ. Jetzt wieder zurück ins Hier und Jetzt, in die aktuelle Ausgabe eurer Schlagerparade. Und die fünf, die fehlen noch.
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0: Die Musik aus Bayern von Relax. Pauline aus Frankreich. Von letzter Woche.
1: Ganz
0: große Show. Oh, ja. Von Gabi Baginski.
1: 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Ganz
0: der Top-Einsteiger von letzter Woche, Ramon Rosselli.
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0: Er ist ja eingestiegen von 0 auf die 4. Und da dürfen wir uns jetzt die Frage stellen: Hat es vielleicht für mehr gereicht in der heutigen Ausgabe eurer Schlagerparade?
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0: ach, da war ja auch noch jemand. Die Eva Loginger, heute in der 10. Woche. Mit heimliche Tränen. Dann steigen wir jetzt ein in die 5 beliebtesten heißen Hits von euch, der Hörer von Radio Schlagerparadies.
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0: Und da hören wir am heutigen Samstag in der 8. Woche stabil auf der 5. Schau mich bitte nicht so an. Hier ist Pauline.

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0: Von 1 auf die 4 in der 9. Woche. Die ganz große Show, Gabi Baginski. Das bedeutet für die heutige Ausgabe, wir haben eine neue Nummer 1. Und bevor wir zu den Plätzen 3, 2 und 1 kommen, müsst ihr euch jetzt noch ein bisschen gedulden, denn ich habe die 5. und somit letzte Neuvorstellung noch mit dabei. Mit Ich sehe mich liefert Safia ein energisches Statement für absolute Selbstbestimmung. Kein Gefälligkeitsschlager, sondern pure Energie, Selbstbewusstsein und Freiheit. Safia ist die Macherin. Als Künstlerin, Songwriterin und Produzentin hält sie alle Fäden selbst in der Hand und bestimmt ihren Sound eigenständig. Das ist Popschlager auf internationalem Niveau. Über ihr Alter macht sie ein Geheimnis. Auf der Seite von Wikipedia steht geboren, Achtung, im 20. Jahrhundert in der Türkei. Da lässt sich ja einiges hineininterpretieren. Als sie 2 war, kam sie mit Eltern und 4 Geschwistern in die Nähe von Stuttgart eingewandert aus der Türkei. Hier ist Safia mit der aktuellen Single Ich sehe mich.
1: Neuvorstellung 5.

0: Safia, ich sehe mich. Die fünfte Neuvorstellung für eure Schlagerparade bei uns, Radio Schlagerparadies. Jetzt fehlen uns noch drei Positionen. Die klingen so.
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0: Ramon Roselli.
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0: Unter den ersten drei. Eva Luginger. Heimliche Tränen. Und die gereiften Jungs aus Bayern, relax, mit dem bayerischen Love Song. Dann stellt sich jetzt noch die Frage, in welcher Reihenfolge werden wir diese drei Songs jetzt hören? Wir machen den ersten Schritt aufs Schlagerparadentreppchen mit
2: Platz 3.
0: Und hören dort in der 10. und letzten Woche, Mann, waren das 10 erfolgreiche Wochen für Eva Luginger. Heimliche Tränen, stabil auf der 3, für die nächste Ausgabe nicht mehr wählbar.

0: Relax, ein bayerischer Love-Song. Vierte Woche mit dabei in eurer Schlagerparade und eine stabile 2 in dieser Woche. Dann fehlt jetzt nur noch ein einziger Titel. Der beliebteste Hit, der Hörer von Radio Schlagerparadies, eher die härteste Schlagerjury, habt entschieden über unsere Homepage Radio Schlagerparadies über
1: Platz 1.
0: In der zweiten Woche dabei. Letzte Woche die 4, heute die neue 1. Ramon Roselli, alles was du suchst.

0: Nummer 1, Ramon Roselli in eurer Schlagerparade. Alles, was du suchst. Wer war denn heute nicht mal mit dabei? Anushka Mikolini hat es leider nicht geschafft. Hat mit dir das Große losgezogen. Und vier Songs, die hatten 10 Wochen Laufzeit. Pia Marlow gehörte dazu mit Herz an. Die Rothensteiner mussten uns verlassen.
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0: Mit dem Song
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0: Nach 10 Wochen, genauso wie die Nockies.
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0: Und Norman Langen musste gehen, 10 Wochen Laufzeit. Die Liebe schafft das schon. Heute fallen 3 Songs raus mit 10 Wochen Laufzeit. Es wird eine ganz spannende Abstimmungswoche. Die 30 Plätze von heute werden euch zur Verfügung gestellt. Und nächste Woche haben wir dann die Top 50 eurer Schlagerparade. Das gesamte Ergebnis von heute nochmal auf schlagerparadies.de unter dem Punkt Musik nachlesen und dort gleich täglich voten für eure Favoriten. 5 Stimmen pro Tag habt ihr dort zur Verfügung. Viel Spaß beim Voten. Und die Abstimmungsseite wird natürlich gleich ausgerollt. Bis 19 Uhr habe ich noch jede Menge neue Musik mitgebracht. Nein, jetzt bis 18 Uhr jede Menge neue Musik mitgebracht. Und danach gibt es eine Stunde bis 19 Uhr den Nachschlag zur Schlagerparade. Nämlich mit Songs, die den Sprung in den letzten Wochen in die Top 30 nicht geschafft haben. Und ab nächster Woche, wie schon angekündigt, hört ihr dann die Top 50 der Schlagerparade. Wir stellen euch dann noch 20 zusätzliche Titel zur Verfügung. Ja, mehr dazu in der nächsten Ausgabe. Und die Schlagerparty, die hört ihr heute ab 19 Uhr mit meinem Kollegen Timo Heiner. Ich kann es immer nur wieder sagen, dranbleiben, lohnt sich!
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Brandneue Single von Rosanna Rocci, Nur dich, amore solo con te. Ja, und gleich ab 18 Uhr gibt es dann den Nachschlag für eure Schlagerparade mit Songs für eine Stunde, die in den letzten Wochen den Sprung in die Top 30 nicht geschafft haben. Ich freue mich drauf. Bis dahin noch zwei ganz neue Songs. Mario Steffen mit Lichtermeer und Pia Sophie hat eine ganz neue Single, die heißt Wenn das zu viel ist.

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1: Ich bin Thomas Bleskin. Bundesaußenminister Johann Wadephul hat sich in New York mit seinem russischen Kollegen Sergei Lavrov getroffen. Es war das erste bilaterale Gespräch der Außenminister beider Länder seit Beginn des russischen Angriffskriegs gegen die Ukraine 2022. Das Treffen fand am Rande der UN-Generaldebatte statt. Nach Angaben des russischen Außenministeriums hatte die deutsche Seite darum gebeten. Welche konkreten Themen Wadephul und Lavrov besprachen, ist nicht bekannt. Die SPD stemmt sich gegen Reformpläne von CDU-Gesundheitsminister Carsten Linnemann bei der Pflege. Wenige Tage vor dem angesetzten Kabinettstermin kündigt der SPD-Fraktionschef Matthias Miersch in der Bild an, ein reines Kürzungspaket mache die SPD-Bundestagsfraktion so nicht mit.
2: Die Pflegekassen schlagen Alarm. Das Geld reicht hinten und vorne nicht. Darum will die Regierung sie noch stärker als jetzt entlasten. Am Mittwoch will Gesundheitsminister Linnemann seine Pläne im Kabinett vorlegen. Doch das könnte an der SPD scheitern. Denn die fordert strukturelle Reformen und dass sich Privatversicherte stärker beteiligen. Der aktuelle Vorschlag sei vor allem ein Kürzungspaket. Die SPD wirbt außerdem nach wie vor für einen Preisdeckel für Pflegende in Heimen. Denn die müssen aktuell im Schnitt fast 3.400 Euro im Monat aus eigener Tasche dazu zahlen. Thomas Bremser, Nachrichtenredaktion.
1: Papst Leo XIV. Hat bei seinem Frankreich-Besuch in Paris eine Messe mit rund 700.000 Menschen gefeiert. Auf der Fahrt im Papamobil über die Champs-Élysées wurde er von einer großen Menschenmenge bejubelt.
3: Der Andrang und die Begeisterung für den Papst im sonst eher kirchenkritischen Frankreich waren einfach überwältigend. Schon viele Stunden vor der Ankunft des Kirchenoberhauptes strömten Zehntausende ins Zentrum der französischen Hauptstadt. Auf den Jubel entlang der Straßen folgten dann Einkehr und Andacht während der Messe im XXL-Format. In seiner Predigt rief Leo XIV. Die Menschen zu Gottvertrauen und zur Weitergabe des Glaubens auf. Auch aus Deutschland angereiste Gläubige befanden sich unter den Besuchern. Michael Evers, Paris.
1: Und zum Sport. München ist der deutsche Bewerber für Olympische und Paralympische Spiele 2036, 2040 oder 44. Bei der Mitgliederversammlung des Deutschen Olympischen Sportbunds setzt sich die Stadt mit 91-50 Stimmen gegen die Region Köln-Rhein-Ruhr durch. Bundeskanzler Merz sagte Unterstützung für die Bewerbung zu. Nun muss München im internationalen Auswahlverfahren des IOC bestehen.
0: Das Wetter für Deutschland.
1: Die aktuelle Vorhersage des Deutschen Wetterdienstes: im Norden ziehen immer wieder Wolken durch, stellenweise fällt etwas Regen, an den Küsten freundlicher. In der Mitte und im Süden klart es nach Nebelauflösung häufig auf, dazu 17 bis 30 Grad. In der Nacht bleibt es meist trocken, örtlich bildet sich Nebel, morgen wird es nach Nebelauflösung vielerorts freundlich, im Südwesten sogar sommerlich warm mit bis zu 31 Grad.
4: 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Schlagerparade, Nachschlag mit Songs, die den Sprung in die Top 30 nicht geschafft haben in den letzten Wochen. Ich bin Joachim Müller. Schön, dass ihr da seid.
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0: Terhorst, dem Himmel so nah. Auch ein Song, der den Sprung ja im Juli nicht geschafft hat in eure Schlagerparade. Bis 19 Uhr der Nachschlag in der Schlagerparade mit Songs, die in den letzten Wochen den Sprung in die Top 30 nicht geschafft haben. Dazu gesellen sich jetzt noch gerne ein paar Musikwünsche, die ihr ins Programm reinschicken könnt. 06805 699 110. Das ist die Telefonnummer für eure Sprachnachrichten zum Anrufbeantworter oder per WhatsApp. Oder nutzt die Homepage radioschlagerparadies.de für euren Musikwunsch ins Studio zu schicken. Einer, der auch nicht den Sprung geschafft hat in die Top 30, war Julian Reim. Sehr erstaunlich, läuft noch sehr gut und sehr oft bei uns im Programm mit Aloe Vera.
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Hallöchen, Team Schlagerparadies. Mein Name ist Dore Schneider und ich wünsche mir von Beatrice Egli Alibi. Danke.

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erstmal vorbeigeschrammt an den Top 30. Lukas Kordalis, wir sind reif für die Insel. Ein Song, der auch ganz gerne gehört wird hier bei uns oder gehört wird von euch hier bei uns. Radio Schlagerparadies, der Lukas Kordalis. Der nächste Musikwunsch, der kommt aus einem Ort an der Ostsee, die Kleinstadt Barth. Dort oder von dort gehen Grüße an die Tante Astrid und den Onkel Otto. Geschrieben hat eure Nichte und sie freut sich, euch eine Freude machen zu können mit einem Song von Wolfgang Petri. Der heißt So geht Leben.

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1: Frank Lukas, Schachmatt. In einer Woche hört ihr um diese Zeit die Finalstunde eurer Schlagerparade. Neu mit den Top 50 der Woche. Heute füllen wir die Zeit bis zur Schlagerparty um 19 Uhr mit Timo Heiner mit Songs, die den Sprung in die Top 30 eurer Hörerhitparade in den letzten Wochen nicht geschafft haben. Und dazu garnieren wir das Ganze mit dem ein oder anderen Musikwunsch, wie der hier zum Beispiel.
2: Hallo, hier ist die Josie aus Naumburg. Ich wünsche allen Schlagerparadies-Hörern ein wunderschönes Wochenende. Grüße gehen raus an meinen Papa Enrico Wipprecht am Blütengrund. Und alle, die am Blütengrund sind, alle Camper, wünsche ich ein wunderschönes Wochenende. Papa, ich hab dich ganz doll lieb und ich wünsche mir bitte das Lied von Roland Kaiser, Extreme. Danke.

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Perlentaucher und Serrano Cortez, Obsession, auch ein gescheiterter Song an den Top 30 aus den letzten Wochen. Nächste Woche starten wir die Top 50 der Schlagerparade, könnt ihr euch schon mal drauf freuen. Mit 20 zusätzlichen Songs wird dann die Abstimmungsseite gefüttert und dann bin ich mal gespannt, wie sich die Stimmen dann Woche für Woche verteilen werden. Eine Stimme hat da gelassen, der Roland. Er freut sich nämlich auf einen Song von Nelly Sander, eine Frau mit einer ganz tollen Stimme. Hier ist sie mit einem Song aus dem Jahr 2019 für den Roland. Woodstock lebt.

Ja, nicht nur Woodstock lebt, sondern auch Radio Schlagerparadies lebt weiter an diesem Samstagabend. Gleich ab 19 Uhr die neue Sendezeit, die neue Startzeit für die Schlagerparty am Samstagabend. Heute feiert bis Mitternacht Timo Heiner mit euch. Er freut sich natürlich auch auf eure Musikwünsche auf die 06805. 699110 zum Anrufbeantworter bzw. als WhatsApp, Sprachnachricht oder nutzt die Homepage radioschlagerparadies.de, dort den Button Musikwunsch klicken, die Felder ausfüllen, alles abschicken und den Timo glücklich machen und zu bombardieren mit euren Musikwünschen. Mein Name ist Joachim Müller, ich sage tschüss und bye bye, bis zum nächsten Mal hier im Programm von Radio Schlagerparadies. Hier ist noch Mari Reim. Schönes Wochenende, tschüss und bye bye.

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1: Wir feiern das Wochenende bis Mitternacht. Ich freue mich auf die nächsten 5 Stunden bei euch. Ich bin Timo Heiner, wünsche ein schönes Wochenende mit uns.

Tolles Motto, wie ich finde, für den Samstag-Partyabend. Ihr hört Radio Schlagerparadies gerade mit Musik von Sarah Zucker. Eure Musikwünsche erfülle ich gerne bis Mitternacht. Die könnt ihr loswerden über unsere Homepage radioschlagerparadies.de oder auch gerne per WhatsApp-Sprachnachricht, Nummer dafür 06805 699 110. Franziska Felis hat mir geschrieben aus Görlitz in Sachsen. Sie möchte ihre Campingfreunde ganz lieb grüßen und freut sich auf Musik.

0: Francine Jordi, Paradies. Hier ist Radio Schlagerparadies mit der Schlagerparty am Samstagabend. Eure Musikwünsche gerne hier zu mir ins Studio. Thomas Bergmann hat mir geschrieben aus Niedersachsen, aus Haaren an der Ems, um ganz genau zu sein. Er möchte ganz lieb seine Verlobte Anna grüßen und freut sich auf aktuelle Musik von Carsten Walter, Mr. Right.
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Neue Musik von Semino Rossi, das kommt mir spanisch vor. Hier ist die Schlagerparty von Radio Schlagerparadies am Samstagabend. Der nächste Musikwunsch hat mich erreicht aus Bremen von Hans Thomas. Er grüßt seinen Schatz. Die beiden sind jetzt 40 Jahre zusammen und lieben uns wie am ersten Tag, schreibt mir Hans weiter. Musik soll's dazu sein von Andrea Berg. Diese Nacht ist jede Sünde wert.

Die Schlagerparty am Samstagabend von Radio Schlagerparadies mit Musik von Claudia Jung. Tür an Tür. Eure Musikwünsche bis Mitternacht zu mir ins Studio über unsere Homepage radioschlagerparadies.de. Das Musikwunschformular ausfüllen, abschicken, zack, ist das Ding bei mir im Studio. Oder ihr moderiert euren Musikwunsch selbst an. Das funktioniert zum Beispiel per WhatsApp-Sprachnachricht an die 06805-699-110 oder auch kostenlos über die Radio Schlagerparadies Smartphone-App. Matthias Doppler hat mir aus Österreich geschrieben, aus dem Bundesland Salzburg. Er grüßt alle Hörer von Radio Schlagerparadies, ganz besonders seine Kumpels, die heute noch alle vorbeikommen, und freut sich auf Musik aus dem Jahr 1989 von den Flippers, die Lotusblume.

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1: Die Jungs von Feuerherz, wenn du nicht Stopp sagst, das ist euer Samstagabend hier bei Radio Schlagerparadies. Petra Schumacher hat mir geschrieben aus Lohmar im Rhein-Sieg-Kreis in Nordrhein-Westfalen. Sie möchte ganz lieb ihren Mann grüßen, außerdem ihren Schwager, der aktuell im Urlaub ist und freut sich auf aktuelle Musik von Eva Luginger.

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Thomas Anders und sein Sternenregen hier bei Radio Schlagerparadies. In der Schlagerparty gleich zwei Musikwünsche gilt es jetzt zu erfüllen. Der erste hat mich erreicht aus Tecklenburg in Nordrhein-Westfalen von Holger Tannhäuser. Er möchte ganz lieb seinen Kumpel Thomas grüßen und freut sich gleich auf Musik von DJ Ötzi. Tirol gibt's wie gesagt gleich. Vorher erfülle ich noch den Musikwunsch von Sabine Keller aus Witzenhausen in Hessen, die ihren Partner Ralf grüßen möchte mit Annie Parker. Lüg mir ins Gesicht.

Aktuelle Musik von Anna-Maria Zimmermann zusammen mit Linda. Genie in the Bottle, hier ist Radio Schlagerparadies. Die Schlagerparty am Samstagabend mit neuer Sendezeit 19 bis 24 Uhr. Das heißt, eine Stunde mehr Zeit für eure Musikwünsche, die ihr loswerden könnt über unsere Homepage radioschlagerparadies.de oder auch gerne per WhatsApp-Sprachnachricht an die 06805 699 110. Armin Breitenberger hat mir geschrieben aus Angelsberg in Bayern. Er grüßt alle, die ihn kennen, ganz besonders seinen Schatz, und er freut sich auf Musik von Nick P. Wir gehen mit den Füßen ins Meer. Schönes Wochenende mit Radio Schlagerparadies.

Laura Wilde. Telepathie, das ist euer Samstagabend, das ist eure Party zum Wochenende. Wir sind Radio Schlager Paradies. Eure Musikwünsche schickt ihr uns gerne ins Studio bis Mitternacht über unsere Homepage radioschlagerparadies.de oder auch gerne per WhatsApp-Sprachnachricht 06805 699 110. Stefanie Angermann hat mir aus Süderbrarup in Schleswig-Holstein geschrieben. Sie grüßt ganz lieb Klaus, Melanie, Benny, Petra, Olli und Carsten und freut sich auf Musik von Bernhard Brink. Lieder an die Liebe. Den Remix aus 2025 habe ich rausgesucht.

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Sarah Engels, DJ Heartbeat. Liebe gibt mir auf in der Schlagerparty von Radio Schlagerparadies. Das ist auch ein richtiges Brett, finde ich. Brett ist auch ein gutes Stichwort für unseren nächsten Musikwunsch. Aus Bretten in Baden-Württemberg hat mir Nicole Boch geschrieben. Sie möchte ganz lieb ihre Familie grüßen und vor allem den 12-jährigen Sohn Felix. Hab euch lieb, schreibt sie weiter. Musik wünscht sie sich von Vincent Groß. Wir trinken einen Uso. Direkt im Anschluss gibt's den Musikwunsch von Paul Haug aus Stegen im Südschwarzwald. Der Leo, Jonas, Markus und Karin grüßen möchte mit Beatrice Egli. Hör nie auf damit. Vorher aber erstmal Jammers.

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1: Neue Musik ist das von Max Weidner, Seele tätowiert, in der Schlagerparty von Radio Schlager Paradies. Eure Musikwünsche, die kommen hier. Der nächste hat mich erreicht über die 06805 699 110.
2: Guten Abend, der Sandro aus Bernau. Ich würde heute Abend gerne und würde mich sehr freuen, wenn Sie das spielen würde in der Schlagerparty, das Lied Feuerwerk von der Josie hören. Vielen Dank.

0: Der Samstagabend mit Radio Schlager Paradies und der Schlagerparty. Eure Musikwünsche dürfen nicht fehlen zum perfekten Wochenende. Über die bekannten Wege radioschlagerparadies.de zum Beispiel. Marcel Barleben hat sich dafür entschieden aus Berlin und freut sich auf Wolle Petri.
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0: Schönes Wochenende mit uns, mit Radio Schlagerparadies. Ihr hört die Schlagerparty am Samstagabend. Loris Hansel hat mir geschrieben aus Nordhessen, aus Jesberg, um genau zu sein. Eko ist deine Kumpels, die gerade alle auf der Rallye sind und den zweiten Platz feiern und freuen sich auf Musik jetzt von Ivo, der Bungalow in Santa Nirgendwo.
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Marina Marx, It's My Life. Hier ist Radio Schlagerparadies, der Samstagabend mit der Schlagerparty. Ihr schickt mir fleißig eure Musikwünsche gerne weiter so. Könnt ihr machen über unsere Homepage radioschlagerparadies.de, das Musikwunschformular anklicken, ausfüllen, abschicken, zack, ist euer Musikwunsch bei mir hier im Studio. Oder ihr moderiert euren Musikwunsch selbst und grüßt Freunde und Bekannte einfach mal selbst im Radio. Das funktioniert zum einen per WhatsApp-Sprachnachricht, die Nummer dafür 06805 699 110. Wem das zu viele Zahlen sind, dem lege ich die kostenlose Radioschlagerparadies-Smartphone-App ans Herz. Da könnt ihr euch nämlich auch bei mir hier im Studio melden. Aus Garwisch hat sich Martina Winkelfoss gemeldet aus Sachsen-Anhalt. Sie möchte ganz lieb ihren Knut und Kater Willi grüßen. Die drei sitzen entspannt am Feuer bei einem Bierchen und Wein und lassen sich's alle gerade gut gehen. Musik soll's dazu noch sein von Michael Wendler aus dem Jahr 2004. Sie liebt den DJ. Hier ist Radio Schlagerparadies mit der Schlagerparty. Schönes Wochenende.

Musik von Ella Endlich ist das, Cinderella in der Schlagerparty, so heißt die Sendung von Radio Schlagerparadies. Schön, dass ihr den Samstagabend mit mir verbringt. Thomas Gössinger hat mir geschrieben aus Weidach in Bayern. Er grüßt ganz lieb seine Frau Silke, außerdem Gerdi, Andrea, Sarah und Nico, mit denen er gerade am Lagerfeuer sitzt. Musik soll's sein von Roland Kaiser und sein Titel Kurios spiele ich jetzt in der Schlagerparty von Radio Schlagerparadies. Eure Musikwünsche gerne her zu mir ins Studio über unsere Homepage radioschlagerparadies.de oder auch gerne über die 06805 699 110, zum Beispiel per WhatsApp-Sprachnachricht.

0: Marianne Rosenberg am Samstagabend. Hier ist die Schlagerparty von Radio Schlagerparadies mit euren Musikwünschen. Der nächste kommt über die 06805 699 110.
1: Ich bin Florian und ich möchte gerne Laura und Marc ein bisschen verliebt schauen.

Laura und Marc. Ein bisschen verliebt. Am Samstag in der Schlagerparty hier von Radio Schlagerparadies. Anna Kort hat mir geschrieben, aus Bestwig im Hochsauerlandkreis ist das in Nordrhein-Westfalen. Sie möchte ganz lieb ihren Lieblingsmenschen grüßen und freut sich dazu auf Musik von Andreas Gabalier. Hier ist Hula Paloo.

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1: Achim Petri, noch eine Nacht. Hier ist Radio Schlagerparadies, die Schlagerparty. Am Samstagabend. Eure Musikwünsche kommen hier und beim nächsten Musikwunsch bin ich fast schon ein bisschen neidisch, weil als ich heute Morgen in mein Auto gestiegen bin, ich brauchte tatsächlich Enteiserspray. Meine Windschutzscheibe war leicht angefroren. Die Probleme hat Werner Laubmeier gerade aktuell, glaube ich, nicht. Er hört uns nämlich am Gardasee im Urlaub zusammen mit seiner Frau Claudia. Die beiden grüßen alle Hörer von Radio Schlagerparadies und freuen sich auf Musik von Daniela Alfinito.

Die Jungs von Boxclub, Imog, die So, hier ist Radio Schlagerparadies, der Samstagabend mit der Schlagerparty und euren Musikwünschen. Karin Kunz hat mir geschrieben aus Wittental. Sie grüßt alle Hörer von Radio Schlagerparadies und freut sich auf Musik von Andrea Berg. 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

0: Fantasy, ich brenne durch mit dir, Berlin. Hier ist Radio Schlagerparadies mit der Schlagerparty am Samstagabend. Schön, dass ihr mit dabei seid. Eure Musikwünsche gerne her zu mir ins Studio über unsere Homepage radioschlagerparadies.de oder auch gerne per WhatsApp-Sprachnachricht. 06805 699 110 ist die Telefonnummer dafür. Und genau über diese Nummer hat mich der nächste Musikwunsch erreicht.
1: Hallo meine Lieben, mein Name ist Jennap Yaygin aus Münster, aus dem schönen Münsterland. Ich wünsche mir sehr gerne den Song Zerfleddert von Gabriela Massa. Damit grüße ich ganz Deutschland, meine Heimat, alle Schlagerparty-Hörer und Hörerinnen und meine liebste Victoria. Euer Jennap. Ciao.

0: Neue Musik ist das von Marie Reim. Hier ist Radio Schlagerparadies mit der Schlagerparty am Samstagabend. Eure Musikwünsche, die kommen hier. Der nächste hat mich erreicht über WhatsApp über die 06805 699 110.
1: Die Evie und der Mario aus Brezin. Heute haben wir Gäste, den Willi und den Gärtchen. Und ich würde mir heute wünschen, 7 Sünden, damit hier ein bisschen Stimmung aufkommt. Obwohl, nein, wir haben schon eine gute Stimmung. Macht euch alle einen schönen Samstagabend und einen schönen Sonntagmorgen. Bis dann, ciao.
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Norman Langen, die Liebe schafft das schon. Das ist der Samstagabend bei Radio Schlagerparadies mit der Schlagerparty. Und eure Musikwünschen, die dürfen auf gar keinen Fall fehlen, könnt ihr loswerden bis Mitternacht über unsere Homepage radioschlagerparadies.de oder auch gerne über WhatsApp 06805 699 110 ist die Nummer. Ins Glück, beziehungsweise ins Studio. Frank Woltrich hat mir geschrieben aus Biblis in Hessen. Er möchte ganz lieb seine Tochter Marie grüßen, die heute ihren 18. Geburtstag feiert. Und da wird Partymusik bestellt. Großstadtengel, gute Laune. Die Version mit DJ Aaron habe ich da mal rausgesucht für euch. Yeah.

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1: Musik von Jules in der Schlagerparty am Samstagabend. Hier ist Radio Schlagerparadies. Eure Musikwünsche, die kommen hier. Der nächste hat mich erreicht über die 06805 699 110.
2: Hallo, liebe Schlagerparadies. Und zwar würde ich gern Bodo mit dem Bagger von Mike Krüger mir wünschen, da wir gerade ein Haus gekauft haben und sehr viel Arbeit reinstecken und lange Zeit. Daher möchte ich für Abwechslung und gute Laune sorgen. Liebe Grüße, Familie Tetz und Müller. Und ich grüße meinen König Hugo. Danke.
1: Jo, wissen wir Bescheid.
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Das ist auch so ein Titel, wo ich ganz froh bin, alleine hier in meinem im Studio zu stehen und keine Redaktion da ist hier bei uns bei Radio Schlager Paradies, weil der Titel, der geht bei mir nur auf voller Lautstärke. Helene Fischer, 0 auf 100.

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Joey Heintl, schwer zu erklären, Words. Hier ist Radio Schlagerparadies mit der Schlagerparty. Am Samstagabend, eure Musikwünsche kommen hier. Der nächste hat mich erreicht aus Osthessen in Wanfried. Hört uns Timo Goldhammer. Er grüßt ganz lieb seine Frau Julia und freut sich auf Musik jetzt von Maite Kelly, der Morgen danach.

0: Nichts geht mehr bei Pia Sophie Rignane Verblü. Hier ist Radio Schlagerparadies am Samstagabend mit der Schlagerparty. Eure Musikwünsche, die kommen hier. Der nächste kommt wieder über WhatsApp, über die 06805 699 110.
1: Hallo, hier ist die Martina aus Oberhausen. Ich wünsche mir das Lied Die Schwarze Lady von Olaf Berger und würde damit den Frank aus Morwig grüßen. Ich wünsche dem Team vom Schlagerparadies und allen anderen einen schönen Samstagabend. Tschüss.

DJ Herzbeat zusammen mit Forsberg Halten. Hier ist Radio Schlagerparadies, die Schlagerparty am Samstagabend. Schön, dass ihr mit dabei seid. Wir machen das Wochenende zur Partynacht mit Udo Jürgens. Jetzt auf Musikwunsch von Michael Krebs aus Mohndorf, Niederkassel in Nordrhein-Westfalen, der ganz lieb seine Frau Petra grüßen möchte. Griechischer Wein wird uns musikalisch serviert.

0: So klingt der Samstagabend mit Radio Schlagerparadies und der Schlagerparty. Schön, dass ihr mit dabei seid. Bis Mitternacht sind wir noch zusammen und feiern euren Samstagabend mit euren Musikwünschen. Yvonne Bredel-Roman hat mir geschrieben, sie möchte ganz lieb Flo grüßen mit der EAV, Heiße Nächte in Palermo. Musik aus 85 ist das. Den gibt's jetzt direkt und direkt im Anschluss gibt's den Musikwunsch von Erwin Steiner aus Wiesbaden, der sich über aktuelle Musik freut von Mara Kaiser. Ich lasse mich nicht mehr stoppen, gleich nach der ERV.
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0: Die liebe Mara Kaiser mit ihrem aktuellen Titel Ich lass mich nicht mehr stoppen in der Schlagerparty von Radio Schlagerparadies. Eure Musikwünsche, die kommen hier.
1: Hallo, hier ist Gordon aus Pölde. Ich wünsche mir heute Abend für das Geburtstagskind Marco Südekum, das ist der Mann von meinem Lieblingskind Marie. Warum hast du nicht Nein gesagt? Dankeschön, liebe Grüße, Gordon.
0: Vom Lieblingskind Marie. Marie, fühl dich wertgeschätzt.

Könnte ein bisschen kalt werden, lieber Jürgen Drews. Heute Morgen musste ich kratzen. Hier ist Radio Schlagerparadies mit der Schlagerparty. Das ist euer Samstagabend mit euren Musikwünschen. Ramona Reinhardt hat mir geschrieben. Sie grüßt ihre Bestie Verena und freut sich auf Michelle. Große Liebe.

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Hölle, Hölle, Hölle. Wolfram Petri, Wahnsinn in der Schlagerparty von Radio Schlagerparadies. Am Samstagabend, das ist euer Wochenende mit euren Musikwünschen. Heidrun Heinecke hat mir geschrieben aus Hannover. Sie möchte ganz lieb ihre Mädels grüßen vom Kegeln und vom Handball. Viel Spaß heute Abend, schreibt sie. Sebastian von Mletzko soll's sein, aber denk dran. Den spiele ich gleich. Vorher erfülle ich noch den Musikwunsch von Sebastian Pickert aus Ballendorf bei Bad Lausick. Das ist in Sachsen im Landkreis Leipzig, der ganz lieb seinen Schatz Nadine grüßen möchte mit Marina Marx. Auf Teufel komm raus.

von Vincent Groß in der Schlagerparty hier von Radio Schlagerparadies. Schön, dass ihr mit dabei seid. Eure Musikwünsche, die kommen hier. Alex Kölner hat mir geschrieben aus Waltershausen. Er grüßt seine Jungs mit Musik von Melissa Naschenweng. Ich stehe auf Bergbauernburm. Den hören wir jetzt direkt. Und gleich im Anschluss gibt's den Musikwunsch von Martina aus Eging am See in Bayern, die alle Hörer grüßen möchte von Radio Schlagerparadies mit Musik von Jay Kahn. Tarik gibt's gleich nach Melissa.

Christian Leis, vielleicht für immer in der Schlagerparty von Radio Schlagerparadies. Sabrina Eierdanz hat mir geschrieben aus Nörten-Hardenberg im Landkreis Northeim in Niedersachsen ist das. Sie freut sich auf Musik von Antje Klann nicht schon wieder und grüßt damit ganz lieb ihren Mann René.

Ivo Schwarze Rose hier bei Radio Schlagerparadies in der Schlagerparty. Das war's auch mit der Schlagerparty. Gleich nach den Nachrichten um 24 Uhr geht's weiter mit meinem lieben Kollegen Aaron Polter. Er begleitet euch durch die Nacht. Ich bin Timo Heiner, wünsche euch ein tolles Wochenende. Gleich nach

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1: Ich bin Tine Klimach. München ist der deutsche Olympiakandidat für 2036, 2040 oder 2044. Die bayerische Landeshauptstadt setzte sich auf der Mitgliederversammlung des Olympischen Sportbunds gegen Köln-Rhein-Ruhr durch. Auch zur Freude von Bayerns Ministerpräsident Söder. Er sehe die Bewerbung als absolute Chance für Deutschland.
2: Es ist was Historisches und wir wollen alles geben, damit wir am Ende gemeinschaftlich als Deutschland, als Partner für Nord, für Süd, für Ost und West am Ende uns als ein Land präsentieren. Das ist unser Ziel und dafür wollen wir arbeiten und danke für das Vertrauen.
1: Jetzt muss München im internationalen Auswahlverfahren des IOC bestehen. Die erste Vorauswahl für die Vergabe der Sommerspiele 2036 soll im März abgeschlossen sein. Die EU stellt mehr als 700 Millionen Euro für Vertriebene in Teilen Afrikas sowie von Krisen betroffene Menschen weltweit bereit. Das kündigte EU-Kommissionspräsidentin Ursula von der Leyen in einer Videobotschaft an. Mit dem neuen Paket würden vertriebene Gemeinschaften in ganz Afrika unterstützt, sowie die Gemeinschaften, die sie aufnehmen. Außerdem werde die Nothilfe für Menschen aufgestockt, die von Kriegen im Nahen Osten und in der Ukraine betroffen sind, so von der Leyen. Papst Leo hat im Stadtzentrum von Paris eine große Messe mit 800.000 Teilnehmern gefeiert. Das Oberhaupt der katholischen Kirche wurde auf seiner Fahrt mit dem Papamobil von einer riesigen Menschenmenge bejubelt.
3: Der Andrang und die Begeisterung für den Papst im sonst eher kirchenkritischen Frankreich waren einfach überwältigend. Schon viele Stunden vor der Ankunft des Kirchenoberhauptes strömten Zehntausende ins Zentrum der französischen Hauptstadt. Auf den Jubel entlang der Straßen folgten dann Einkehr und Andacht während der Messe im XXL-Format. In seiner Predigt rief Leo XIV. Die Menschen zu Gottvertrauen und zur Weitergabe des Glaubens auf. Auch aus Deutschland angereiste Gläubige befanden sich unter den Besuchern. Aus Paris, Michael Evers.
1: Zum Sport. Die deutsche Fußballnationalmannschaft bestreitet heute Abend ihr erstes Heimspiel unter dem neuen Bundestrainer Jürgen Klopp. Gegner im ausverkauften Augsburger Stadion ist Griechenland. 3 Tage nach dem 1:1 zum Auftakt der Nations League gegen die Niederlande strebt Klopp mit der DFB.
0: Das Wetter für Deutschland.
1: Die Vorhersage des Deutschen Wetterdienstes. In der Nacht ist es im Norden teils wolkig, sonst oft nur gering bewölkt oder klar. Später kann sich vor allem im Süden und Nordosten Nebel bilden. Meist bleibt es trocken, bei 11 bis 3 Grad. Tagsüber dann wird es nach Nebelauflösung in der Mitte und im Süden häufig sonnig. Im Norden ziehen zeitweise mehr Wolken durch. Dazu 18 bis 31 Grad. Am wärmsten ist es im Südwesten. Auch der Wochenstart wird vielerorts freundlich und sommerlich warm.
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5: Schönen guten Morgen allerseits. Mein Name ist Aaron Polter. Ich freue mich auf die nächsten 4 Stunden mit euch. Das Ganze zum Durchtanzen mit vielen langen rhythmischen Versionen. Disco, Fox und natürlich euren Musikwünschen. Die sind mit dabei. Und wie gesagt, ich sag mal Buongiorno. Guten Morgen mit Gabriela Massa. Schön, dass ihr im Radio seid.
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Diese hört den Rhythmus der Nacht, das Ganze bis 4 Uhr mit mir am Mikrofon. Und nach 4 Uhr geht's dann noch 2 Stunden nonstop weiter mit unserer tanzbaren Musik und mit euren Musikwünschen. In dieser Stunde noch ein paar Hit-Tipps und damit fangen wir gleich an. Tanja Laschs Zimmer 17 gibt's gleich und danach der Musikwunsch für Frauke Töpfer aus Kemberg. Da gehen liebe Grüße über den Äther mit Nino D'Angelo und Marina Marx, Bella Italia. Italia è amore.

Musik von der Gruppe Zeitflug bei uns hier im Rhythmus der Nacht auf Radio Schlagerparadiesen war da DJs Flow Mix. Es gibt noch mehrere Clubmixe in dieser Sendung und natürlich auch Musikwünsche, auch was aus der Schlagerparty noch übrig geblieben ist. Da gucke ich nochmal rein und da wird der eine oder andere auch noch erfüllt. Jetzt gibt es erstmal Anushka Mikuli mit ihrer aktuellen Scheibe, die heißt Hab mit dir. Das ganz große losgezogen.

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1: Servus, hier ist der Ingo und der Mädel Alfred aus dem kleinen Dorf Wallenroth. Wir feiern gerade vom Wurstewilli der 12. Geburtstag. Wir wünschen uns von Andreas Gavalier, verdammt lang her. Danke für die geile Party.

Andrea Berg, jung, verliebt und frei, das Ganze im Jojo Fox Mix gespielt, hier auf Radio Schlagerparadies im Rhythmus der Nacht. In einer Stunde ungefähr ist es soweit, da gibt es wieder unseren DJ-Mix. Eine Stunde durchtanzen, wollte ich schon sagen, aber es ist nur eine halbe, aber das reicht ja auch. Und jetzt schaue ich vorher nochmal in unsere Musikwunschbox und da steht der Musikwunsch vom Leon aus Gotha drin. Er wünscht allen eine schöne Nacht und ein schönes Wochenende mit den Amigos.

Hey moin, liebes Radio Schlagerparadies Team. Ich bin hier gerade mit meinem Kollegen Dennis am Angeln und wir haben einen Musikwunsch. Wir wünschen uns 40 Jahre die Flippers. Schönen Abend.

0: der ist ja schon zum Klassiker geworden. Die Flippers und wir sagen Dankeschön hier auf Radio Schlagerparadies auch. Der nächste Musikwunsch ist ein Klassiker und zwar die Helene Fischer. Atemlos durch die Nacht passt ja zum Rhythmus der Nacht und kommt als Musikwunsch für die Claudia aus Westerstede. Und noch einer liegt auf. Was wollt ihr denn hören?
1: Wir würden uns Udo Jürgens mit Krieges im Weiden wünschen.
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0: Na, dann kann ich nur noch sagen, Jammers, wer ist er? Der Udo Jürgens. Und wieder ein Klassiker.

Der Rhythmus der Nacht hier auf Radio Schlagerparadies noch mit Musik zum Tanzen, zum Mitsingen, zum Wünschen natürlich. Und natürlich auch der eine oder andere Remix und Clubmix ist mit dabei. Und auch in dieser Stunde der DJ-Mix. Eine halbe Stunde haben wir noch Zeit. Da bis dahin dürfen wir noch ein paar Wünsche erfüllen. Machen wir auch gleich, aber jetzt habe ich erstmal einen Hit-Tipp aufliegen. Und zwar Semino Rossi, das kommt mir spanisch vor. Das ist eine neue Single und danach der nächste Wunsch, Marie Reim, Naiv, für Sascha und Marvin von der Skatrunde. Und zwar, die ist in Hohengandern, das ist in Thüringen.

Es macht Zoom bei Thomas Anders und Florian Silbereisen und bei uns im Rhythmus der Nacht auf Radio Schlagerparadies. Ich habe noch einen Musikwunsch aufliegen und zwar kommt für den Willi jetzt Musik von der Tammy. Voulez-vous, magst me du, ist auch schon 2 Jahre alt und dann warten wir schon so langsam auf unseren DJ-Mix, der dann so gegen halb starten wird.

Ja, hallo, hier ist Petra aus dem schönen Allgäu und täte mir gerne wünschen für meinen lieben Mann Alf, verliebt in meinen eigenen Mann. Und ich wünsche euch noch eine ganz geruhsame und schöne Nacht.

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2: Und hier kommt jetzt zum 439. Mal. So lange spielen wir schon die Hitmixe. Immer um 13:30 von unserem Mr. Hitmix Frank Schulze. Ich verrate euch mal, was alles mit dabei ist. Michelle und Paris. Marianne Rosenberg mit Wann, Mr. 100%. Andrea Jürgens, Zurück aus meinem Traum. Die Amigos, die Legende von Babylon. Frank Lars, wenn du diesen Brief liest. André Busse, zwing mich doch zu deinem Glück. Daniela Alfinito, du warst jede Träne wert. Und Alexander Martin, Barfuß nach Paris. Ich wünsche euch jetzt viel Spaß und gute Unterhaltung und viel Spaß beim Durchtanzen, vor allen Dingen bis ran an die 2 Uhr Nachrichten. Hier ist er, der DJ Mix 439.
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0: Vielen Dank an unseren Mr. Hitmix, an den Frank Schulze für seinen DJ-Mix. Das war die Ausgabe 439. Jetzt ist es kurz nach zwei.
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2: Ich bin Tine Klimach. Russlands Außenminister Lavrov hat den europäischen Staaten vor den Vereinten Nationen vorgeworfen, Friedensverhandlungen über die Ukraine zu behindern. Europa tue alles, um eine politische Lösung zu verhindern, so Lavrov. Zugleich kündigte er an, Russland werde seinen Krieg gegen die Ukraine fortsetzen und seine militärischen Ziele erreichen. Welche Rechte haben Kundinnen und Kunden, wenn das T-Shirt beim ersten Tragen reißt oder das Spielzeug schnell den Geist aufgibt? Das sollen sie schneller als bislang erkennen können. Ab heute müssen dafür in der ganzen EU zwei einheitliche Labels verwendet werden.
3: Es gibt jetzt zwei neue Labels, die beim Kauf von Konsumgütern die Kunden über ihre Rechte informieren sollen. Das eine ist das sogenannte Gewährleistungslabel. Das wird nicht an dem Gegenstand angebracht, den man kauft, sondern es wird überall an der Wand oder neben der Kasse zu sehen sein, mit einer Menge Text. Der klärt unter anderem darüber auf, dass es in der EU eine Gewährleistung von mindestens 2 Jahren gibt. Außerdem gibt es künftig ein sogenanntes Garant-Label. Das sieht man, wenn der Händler ohne zusätzliche Kosten mehr als 2 Jahre Garantie gibt. Aus Brüssel, Dieter Ebeling.
2: Milch, Joghurt und Quark könnten bald schon wieder teurer werden. Erste Gespräche über die Preise der sogenannten weißen Linie laufen bereits, bestätigte der Milchindustrieverband der Deutschen.